0: Er soll als Agent einen Anschlag vorbereitet haben. Eine Beteiligung fremder Mächte sei nicht auszuschließen. Wer genau dahinter steckt, sagte der CSU-Mann nicht. Man gehe von einer hohen Gefährdungslage aus. Dobrindt sagte weiter.
1: Dieser Fall zeigt aber auch sehr deutlich, dass wir wachsam sind gegenüber den hybriden Bedrohungen. Wir gehen erfolgreich gegen Spionage, Sabotage, gegen verdeckte Operationen im Zusammenhang mit hybrider Bedrohung vor. Auch das belegt dieser Fall.
0: Volkswagen-Chef Blume will den Sparkurs im Konzern verschärfen. Die Lage sei mehr als kritisch, sagt er im VW-Intranet. VW sei zwar handlungsfähig, die aktuelle Rendite reiche aber nicht, um Zukunftsinvestitionen dauerhaft zu finanzieren. Auch seien die Produktionskapazitäten überdimensioniert. Am Dienstag will Volkswagen eine Betriebsversammlung in seinem Stammwerk Wolfsburg abhalten. Bis Ende August will Blume an allen VW-Standorten den Beschäftigten Rede und Antwort stehen und auch die Werke Zwickau, Dresden und Chemnitz besuchen. Bei einem russischen Angriff auf ein Einkaufszentrum in der Südostukraine sind mindestens 15 Menschen getötet und etwa 130 verletzt worden, darunter auch Kinder. Die Drohnen hatten in zwei Wellen angegriffen, das zweite Mal nach Eintreffen der Rettungskräfte. Präsident Zelensky bezeichnete den Angriff als Terrorakt. Die Welt müsse entsprechend darauf reagieren. Ex-Fußball-Nationalspielerin Nadine Kessler will nicht Sportstaatsministerin werden, das berichtet die Bild. Kanzler Merz muss damit nach einer anderen bekannten Persönlichkeit aus dem Sport suchen. Die Bundesregierung bestätigt Kesslers Absage bislang nicht. Zwei ehemalige Ministerpräsidenten sollen den Tarifstreit zwischen der Lufthansa und der Vereinigung Cockpit beenden. Für die Gewerkschaft wird Thüringens Ex-Landeschef und linken Politiker Bodo Ramelow als Schlichter aktiv. Für die Airline ist es Hessens früherer CDU-Ministerpräsident Roland Koch. Im DFB-Pokal hat sich Eintracht Frankfurt mit 11:0 gegen den SC St. Tönis aus der Oberliga durchgesetzt. Außerdem gewann der Karlsruher SC bei Preußen Münster mit 2:1. Kaiserslautern setzte sich mit 1:0 nach Verlängerung gegen Waldhof Mannheim durch und Stuttgart gewann gegen Rostock mit 4:0.
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1: Ich bin Sönke Röhling. Das bei Berlin entdeckte Waffenlager war wohl für einen möglichen Anschlag gedacht. Laut Innenminister Dobrindt gehen die Sicherheitsbehörden von entsprechenden Planungen aus. Der Generalbundesanwalt hat den Fall übernommen. Ein Verdächtiger sitzt in Rumänien in Haft. Dazu sagte Dobrindt:
2: Das Ermittlungsverfahren ist gegen geheimdienstliche Agententätigkeit gerichtet und gegen die Vorbereitung einer schweren staatsgefährdenden Straftat. Die Ermittlungen laufen und das Verfahren ist nicht abgeschlossen.
1: Eine Beteiligung fremder Mächte schließt Dobrindt nicht aus. Wen er genau meint, sagt er nicht. Der Verfassungsschutz vermutet Russland. Das berichtet unter anderem die Süddeutsche. Der Druck aus der Wirtschaft auf die Bundesregierung wächst. In einem Brandbrief fordert allen voran die süddeutsche Autobranche Tempo bei den Reformen. Dahinter stehen etwa Audi, BMW und Mercedes-Benz. Genau darum geht's kommende Woche auch bei der Kabinettsklausur der Bundesregierung. Die neue Kanzleramtschefin Nina Wagen sagt im ZDF:
3: Wir müssen schauen, dass unser Land wieder wettbewerbsfähiger wird, als es jetzt ist. Und da gibt's ganz viele Stellschrauben, die wir jetzt drehen müssen. Das Thema Lohnnebenkosten müssen wir uns anschauen. Energiekosten, wie ist der Arbeitsmarkt aufgestellt? Können wir da vielleicht auch zu mehr Flexibilität bei Arbeitszeiten kommen? Vieles ist schon angestoßen, aber es ist großer Handlungsbedarf da. Müssen wir jetzt angehen.
1: Die Bauindustrie rechnet in diesem Jahr nur noch mit einem Wachstum von 1% und nicht mehr von 2,5%. Das berichtet die Welt am Sonntag. Gründe dafür seien erneute Kostenanstiege durch den Iran-Krieg sowie die schleppende Mittelfreigabe aus dem Sondervermögen Infrastruktur. Im DFB-Pokal ist es am Abend beim Spiel Waldhof Mannheim gegen Kaiserslautern zu Ausschreitungen gekommen. Es wurde massiv Pyrotechnik gezündet und es gab einen Platzsturm und Polizisten auf Pferden mussten für Ordnung sorgen. Kaiserslautern siegte nach Verlängerung mit 1:0. Außerdem gewann Frankfurt mit 11:0 bei Fünftligist St. Tönis. Stuttgart setzte sich mit 4:0 in Rostock durch und Karlsruhe gewann in Münster 2:1. Zum ersten Mal seit 16 Jahren sind Deutschlands Springreiter wieder Weltmeister. Bei der WM in Aachen triumphierte die Equipe aus Markus Ening, Sophie Hinners, Daniel Deusser und Richard Vogel. Schon nach 3 von 4 Reiterpaaren war die Mannschaft von Bundestrainer Otto Becker nicht mehr einzuholen.
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1: Ich bin Sönke Röhling. Guten Morgen. Das bei Berlin entdeckte Waffenlager war wohl für einen möglichen Anschlag gedacht. Laut Innenminister Dobrindt gehen die Sicherheitsbehörden von entsprechenden Planungen aus. Der Generalbundesanwalt hat den Fall übernommen. Ein Verdächtiger sitzt in Rumänien in Haft. Dazu sagte Dobrindt:
2: Das Ermittlungsverfahren ist gegen geheimdienstliche Agententätigkeit gerichtet und gegen die Vorbereitung einer schweren staatsgefährdenden Straftat. Die Ermittlungen laufen und das Verfahren ist nicht abgeschlossen.
1: Eine Beteiligung fremder Mächte schließt Dobrindt nicht aus. Wen er genau meint, sagt er nicht. Der Verfassungsschutz vermutet Russland, das berichtet unter anderem die Süddeutsche. Bei einem russischen Drohnenangriff auf ein Einkaufszentrum in der Südostukraine sind mindestens 15 Menschen getötet und etwa 130 verletzt worden, darunter auch Kinder. Die Drohnen hatten in zwei Wellen angegriffen, das zweite Mal erst nach dem Eintreffen der Rettungskräfte. Präsident Selenskyj bezeichnete den Angriff als Terrorakt. Das sei ein gezielter Versuch gewesen, Rettungskräfte zu treffen. Er sprach von einem zynischen und hinterhältigen Angriff. Die Welt müsse darauf entsprechend reagieren. Die Bundesregierung diskutiert über neue Sanktionen gegen Israel. Hintergrund sind Aussagen von Sicherheitsminister Ben-Gvir, der täglich Dutzende gezielte Tötungen im Gazastreifen fordert. Unsägliche Äußerungen, so Außenminister Wadephul im Gespräch mit der neuen Berliner Redaktionsgesellschaft, so etwas akzeptiere man nicht. Die Bauindustrie rechnet in diesem Jahr nur noch mit einem Wachstum von 1% und nicht mehr von 2,5%, das berichtet die Welt am Sonntag. Gründe dafür seien erneute Kostenanstiege durch den Iran-Krieg sowie die schleppende Mittelfreigabe aus dem Sondervermögen Infrastruktur. Im DFB-Pokal hat Eintracht Frankfurt mit 11:0 gegen Fünftligist St. Tönis gewonnen. Bereits zur Halbzeit stand es 10:0. Das gab es im DFB-Pokal noch nie. Außerdem hat der Karlsruher SC bei Preußen Münster mit 2:1 gewonnen. Stuttgart gewann 4:0 bei Hansa Rostock und Lautern hat sich mit 1:0 nach Verlängerung gegen Waldhof Mannheim durchgesetzt. Das Spiel musste eine halbe Stunde lang unterbrochen werden, weil Fans beider Mannschaften den Rasen stürmen wollten.
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1: Ich bin Sönke Röhling. Guten Morgen.
2: Außenminister Wadephul schließt neue Sanktionen gegen Israel nicht aus. Das hat er der neuen Berliner Redaktionsgesellschaft gesagt. Hintergrund sind umstrittene Äußerungen unter anderem von Sicherheitsminister Ben-Gvir. Der hat vor einigen Tagen gesagt, es gäbe im Gazastreifen Menschen, die es nicht verdienten zu leben. Jede Nacht müssten in seinen Augen 30 oder 40 Menschen im Palästinensergebiet gezielt eliminiert werden. Unsägliche Äußerungen, so Wadephul, so etwas akzeptiere man nicht. Deshalb diskutiere man über weitere Maßnahmen. Die Bauindustrie rechnet in diesem Jahr nur noch mit einem Wachstum von 1% und nicht mehr von 2,5%. Das berichtet die Welt am Sonntag. Gründe dafür seien erneute Kostenanstiege durch den Iran-Krieg sowie die schleppende Mittelfreigabe aus dem Sondervermögen Infrastruktur. Das Geld komme nicht wie erwartet im Baugewerbe an, so Tim Oliver Müller vom Hauptverband der Bauindustrie. Ergebnis: Nur noch jedes siebte Unternehmen geht davon aus, dass es seinen Gewinn steigern kann. Fast jedes zweite erwartet dagegen einen Rückgang. Nach dem Waffenfund bei Berlin ermittelt jetzt der Generalbundesanwalt. Im Fokus steht ein Verdächtiger, der in Rumänien in Haft sitzt. Er soll als Agent einen Anschlag geplant haben. Nach Angaben von Innenminister Dobrindt ist eine Beteiligung fremder Mächte nicht ausgeschlossen. Volkswagen-Chef Blume hat einen harten Konzernumbau angekündigt. Die Lage sei mehr als kritisch, sagte er in einem Interview im VW Intranet. Der eingeschlagene Sparkurs reiche noch nicht aus. Am Dienstag will Volkswagen eine Betriebsversammlung in Wolfsburg abhalten. Bis Ende August sollen 8 weitere folgen. TikTok hat sich in den USA bereit erklärt, 400 Millionen Dollar wegen Datenschutzverstößen zu zahlen. Das Unternehmen hatte persönliche Daten von unter 13-Jährigen gesammelt, ohne dafür die Zustimmung der Eltern einzuholen. Das ist in den USA verboten. Im Gegenzug für die Millionenzahlung wird ein Verfahren gegen TikTok eingestellt. Im DFB-Pokal hat Eintracht Frankfurt mit 11:0 gegen Fünftligist St. Tönis gewonnen. Bereits zur Halbzeit stand es 10:0. Das gab es im DFB-Pokal noch nie. Außerdem hat der Karlsruher SC bei Preußen Münster mit 2:1 gewonnen. Stuttgart gewann 4:0 bei Hansa Rostock und Lautern hat sich mit 1:0 nach Verlängerung gegen Waldhof Mannheim durchgesetzt. Das Spiel musste eine halbe Stunde lang unterbrochen werden, weil Fans beider Mannschaften den Rasen stürmen wollten.
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4: Ich bin Jana Klonikowski. Guten Morgen. Raketen auf dem Spielfeld, Platzsturm, Polizeieinsatz. Das Derby in der ersten DFB-Pokalrunde zwischen Waldhof Mannheim und Kaiserslautern ist am Abend komplett eskaliert. Mehr als 80 Menschen wurden bei den Ausschreitungen verletzt, darunter 33 Polizisten. Am Ende setzte sich Kaiserslautern mit 1:0 nach Verlängerung durch. Außerdem gewann Frankfurt mit 11:0 bei Fünftligist St. Tönes. Stuttgart setzte sich mit 4:0 in Rostock durch und Karlsruhe gewann in Münster mit 2:1. Die Bundesregierung diskutiert über neue Sanktionen gegen Israel. Hintergrund sind Aussagen von Sicherheitsminister Ben-Gvir, der täglich gezielte Tötungen im Gazastreifen fordert. Unsägliche Äußerungen, so Außenminister Wadefuhl gegenüber der neuen Berliner Redaktionsgesellschaft. So etwas akzeptiere man nicht. Bei einem russischen Drohnenangriff auf ein Einkaufszentrum in der Südostukraine sind mindestens 15 Menschen getötet und etwa 130 verletzt worden, darunter auch Kinder. Sönke Röhling, wie es heißt, waren die Angriffe zeitlich versetzt und haben so noch größeren Schaden angerichtet.
5: Die Drohnen sollen in zwei Wellen angegriffen haben. Der zweite Angriff erfolgte demnach erst, als die Rettungskräfte schon vor Ort waren. Das sei ein gezielter Versuch gewesen, sie zu treffen, sagt Präsident Zelensky. Er spricht von einem hinterhältigen und zynischen Terrorakt. Darauf müsse die Welt entsprechend reagieren. Nach Angaben der Vereinten Nationen sind allein im Juli 437 Zivilisten in der Ukraine bei russischen Angriffen getötet worden. So viele wie seit den ersten Kriegsmonaten nicht mehr.
4: TikTok hat sich in den USA bereit erklärt, 400 Millionen Dollar wegen Datenschutzverstößen zu zahlen. Im Gegenzug wird ein Verfahren gegen TikTok eingestellt. Das Unternehmen hatte persönliche Daten von unter 13-Jährigen ohne Zustimmung der Eltern gesammelt. Das ist in den USA verboten. Zum ersten Mal seit 16 Jahren sind Deutschlands Springreiter wieder Weltmeister. Bei der Heim-EM in Aachen triumphierte die Equipe aus Markus Ehning, Sophie Hinners, Daniel Deusser und Richard Vogel. Schon nach 3 von 4 Reiterpaaren war die deutsche Mannschaft nicht mehr einzuholen.
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4: Ich bin Jana Klunikowski. Guten Morgen. Bei dem DFB-Pokalspiel zwischen Waldhof Mannheim und Kaiserslautern hat es am Abend Ausschreitungen gegeben. Raketen flogen auf den Platz, dann stürmten Fans das Spielfeld. Die Polizei kam mit Pferden dazu, um für Ordnung zu sorgen. Das Spiel wurde für etwa eine halbe Stunde unterbrochen. Mehr als 80 Menschen wurden verletzt. Baden-Württembergs Innenminister Hagel verurteilt die Ausschreitungen scharf. Am Ende setzte sich Kaiserslautern nach Verlängerung mit 1:0 durch. Und die weiteren Ergebnisse im DFB-Pokal? Rostock-Stuttgart 0:4, Münster-Karlsruhe 1:2 und St. Tönes-Frankfurt 0:11. Bei einem russischen Angriff auf ein Einkaufszentrum in der Südostukraine sind mindestens 15 Menschen getötet und etwa 130 verletzt worden. Die Drohnen hatten in zwei Wellen angegriffen, das zweite Mal nach dem Eintreffen der Rettungskräfte. Der ukrainische Präsident Zelensky bezeichnete den Angriff als Terrorakt. Außenminister Wadephul schließt neue Sanktionen gegen Israel nicht aus. Das hat er der neuen Berliner Redaktionsgesellschaft gesagt. Sönke Röding, Hintergrund sind da Äußerungen von Israels Sicherheitsminister Ben-Gvir.
5: Ja, der hatte vor einigen Tagen gesagt, es gäbe im Gazastreifen Menschen, die es nicht verdienen würden zu leben. Jede Nacht müssten 30 oder 40 Menschen im Palästinensergebiet in seinen Augen gezielt eliminiert werden. Unsägliche Äußerung, so Außenminister Wadephul. So etwas akzeptiere man nicht. Deshalb diskutiere man über weitere Maßnahmen. Auch zu den neuesten Siedlungsplänen Israels im Westjordanland hat sich Wadephul nochmal geäußert. Die Bundesregierung verurteile den illegalen Siedlungsbau, sagt er.
4: TikTok hat sich in den USA bereit erklärt, 400 Millionen Dollar wegen Datenschutzverstößen zu zahlen. Im Gegenzug wird ein Verfahren gegen TikTok eingestellt. Das Unternehmen hatte persönliche Daten von unter 13-Jährigen ohne Zustimmung der Eltern gesammelt. Das ist in den USA verboten. Zum ersten Mal seit 16 Jahren sind Deutschlands Springreiter wieder Weltmeister. Bei der Heim-WM in Aachen triumphierte die Equipe aus Markus Ening, Sophie Hinners, Daniel Deusser und Richard Vogel. Schon nach 3 von 4 Startern war die deutsche Mannschaft nicht mehr einzuholen.
2: 7:02 haben wir es. Vorsicht bitte auf der A10, dem südlichen Berliner Ring, Richtung Dreieck Spreeau. In Höhe des Dreiecks Potsdam ist die Autobahn nach einem Unfall gesperrt. Die A24 in Richtung Hamburg. Zwischen Neuruppin und Herzsprung ist ein totes Reh auf der rechten Spur. Und die B112 haben wir noch, Guben Süd Richtung Frankfurt oder Süd. Zwischen Steinsdorf und Neuzelle hat es einen Wildunfall gegeben. Die Unfallstelle ist noch ungesichert. Blitzer stehen heute früh Wilmersdorf auf der Bundesallee, in Mitte auf dem Mühlendamm und auf der A9 im Dreieck Potsdam. Danke für Ihre Staus und Blitzer unter Berlin 201 91 390. Gute Fahrt! Ganz schön bewölkt geht es in den Tag, auch immer wieder Regen. Es wird aber besser über den Tag, dann immer weniger Regen, weniger Wolken und später auch einiges an Sonne. Der Abend soll dann sogar komplett trocken werden. Die Temperaturen dazu 14, 15 Grad jetzt, 20 Grad gibt es höchstens. Morgen am Sonntag sehr ähnlich, dann ist von Sonne bis Regen alles dabei. Auch an den Temperaturen ändert sich nicht viel, 19 Grad gibt es morgen maximal. Und noch der Blick in die nächste Woche, da wird's wieder wärmer.
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2: Ja, hören wir uns auch mal wieder hier am Wochenende. Guten Morgen, ich bin Max Kachua, heute und morgen für Sie da. Grüße auf die Arbeit zu Ihnen, wenn Sie schon wach sind zu dieser frühen Stunde oder auch noch ins Bett, ganz gemütlich. Die besten Hits aller Zeiten gibt's gleich von George Michael, von ABBA und jetzt von Duran Duran.

0: 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Eine Minute hat's gedauert und dann war ein ganzer Straßenzug komplett verwüstet. Die Anwohner von Fürstenwalde sind seit Mittwochabend damit beschäftigt, aufzuräumen, nachdem ein Tornado völlig unerwartet durch den Ort gezogen ist. Zäune, Bäume, ein Dach von der Kita, innerhalb von einer Minute einfach weggeweht. Das Video dazu sehen Sie auf unserem Berliner Rundfunk 91.4 Instagram-Kanal. Wir haben Wetterexperte Kai Zorn gefragt, müssen wir in Zukunft öfter mit Tornados rechnen?
1: Nein, das war schon immer so und das wird auch immer so bleiben. Es gibt Jahre, da ist die Anzahl ein bisschen niedriger und es gibt Jahre, da ist die Anzahl ein bisschen höher. Aber über viele Jahre, Jahrzehnte und Jahrhunderte verteilt, bleibt das immer gleich.
0: Als Wetterprofi hat Kai Zorn mit Sicherheit schon einiges erlebt, auch was Tornados angeht. Immerhin 30 bis 60 Tornados pro Jahr gibt es auch bei uns in Deutschland.
1: Ich kann mich an eine Geschichte erinnern, da war ich damals dann tätig als Reporter. Da hat der Mann erzählt, er war im ersten Stock seines Hauses, also im Dachgeschoss, und hat Fernsehen geguckt. Und dann hat er irgendein lautes Geräusch gehört und geistesgegenwärtig ist er aufgesprungen, hat einen Hechtsprung gemacht und ist mit seinem Läufer, der im Wohnzimmer lag, in die Küche gerutscht. Und als er sich umgedreht hatte, war sein Wohnzimmer weg. Das war krass. Ein sogenannter F3. Damals war es nur so, das war 2001, da hat kein Hahn nachgekräht, weil es noch keine Handys gab und kein Social Media. Da war das ein lokales Unwetterereignis. Und heute mit unseren Handys und auch mit unserem Social Media wird das viel mehr publik gemacht. Und dadurch kommt uns das viel schlimmer vor für etwas, was es eigentlich schon immer gegeben hat.
0: Und mehr von Wetterexperte Kai Zorn finden Sie auf YouTube. Er hat einen Kanal namens Kai Zorn Wetter.

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0: Guten Morgen um 20 vor 8 und wir nehmen uns jetzt diese Frage vor.
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0: Unser Berlin-Reporter Christian Fuchs entdeckt ja immer wieder neue Kunstwerke, Installationen, Wandbilder, Skulpturen und spricht mit ihnen darüber. Was hat sich die Künstlerin, der Künstler dabei wohl gedacht? Und fragt sie, ist das tatsächlich Kunst oder kann das weg? Die Frage stellt sich vor dem Rathaus Mitte. Dort ist Christian vor einer überdimensionalen Figur eines Menschen.
2: Direkt vorm Rathaus steht so eine gedrungene Figur, ungefähr 2,20 Meter hoch, riesengroßer Kopf, kein Hals, die Arme so ausgebreitet und so ein bisschen mit Mosaik versehen. Die hat wie so eine Kette um, so ein bisschen afrikanische Kultur, würde ich fast sagen. Arme, wie gesagt, ganz weit ausgebreitet. Was soll das bedeuten? Michi hat hier direkt nebenan ihr Fahrrad abgeschlossen, wohnt direkt hier gegenüber. Sag mal, ist dir das schon mal aufgefallen? Sicher, ne?
3: Ich komme ja jeden Tag vorbei.
2: Hast du eine Ahnung, warum das hier steht und was das sein soll?
3: Nee, überhaupt nicht.
2: Wenn du raten müsstest, wie sieht das für dich aus?
3: Man möchte jemanden willkommen heißen?
2: Ja, tatsächlich.
3: Ja, tatsächlich.
2: Hast du schon was drüber gelesen?
3: Nein.
2: Aber das ist tatsächlich der Sinn, ne? Also die Figur heißt der Ratgeber.
3: Spannend, weil du hast noch so fragend mich angeschaut, wie ich da drauf kommen würde. Ja, nee, keine Ahnung.
2: Also das sagt es für dich sofort aus, weil die Arme so geöffnet sind,
3: genau,
2: und so.
3: Genau, perfekt, ja.
2: Genau. Soll im Grunde Offenheit symbolisieren, auch dass das so eine starke Schulter, ja, fast wie so ein Buckel, dass man quasi seine Last darauf ablegen kann und so.
3: Dann werde ich jetzt die Last meiner Arbeit darauf ablegen, weil
2: du fährst jetzt
3: dringend hin.
2: Okay, okay. Okay. Die Frage ist das Kunst oder kann das weg? Was würdest du sagen?
3: Ist Kunst.
2: Ja, Kunst, die es schon eine ganze Weile gibt. Das Rathaus Mitte hat hier 1998 diesen Standort eröffnet. Seitdem steht auch dieses Kunstwerk hier, ist von Christine Gersch. Das ist eine Bildhauerin hier aus Berlin.
0: Ja, und Sie können nächstes Mal mit Kunstwissen glänzen, wenn Sie da mit Arbeitskollegen oder Bekannten langkommen. Oder Sie haben bei sich im Kiez auch genauso ein Kunstwerk, das Fragezeichen auslöst. Dann schreiben Sie uns auf berlinerrundfunk.de. Dort gibt's die Folge und auch alle weiteren zum Nachhören inklusive Bild. 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
5: Ich bin Jana Klunikowski. Guten Morgen. Raketen auf dem Spielfeld, Platzsturm, Polizeieinsatz. Das Derby in der ersten DFB-Pokalrunde zwischen Waldhof Mannheim und Kaiserslautern ist am Abend komplett eskaliert. Mehr als 80 Menschen wurden bei den Ausschreitungen verletzt, darunter 33 Polizisten. Am Ende setzte sich Kaiserslautern mit 1:0 nach Verlängerung durch. Außerdem gewann Frankfurt mit 11:0 bei Fünftligist St. Tönes. Stuttgart setzte sich mit 4:0 in Rostock durch und Karlsruhe gewann in Münster mit 2:1. Während Russland weiter Angriffe auf Kiew und andere Städte fliegt, ist Außenminister Wadefuhl gerade in die Ukraine gereist. Anlass ist der Unabhängigkeitstag der Ukraine. Wadefuhl will bei seinem Besuch klarmachen, dass Deutschland weiter hinter der Ukraine steht und helfen will, den kommenden Winter zu überstehen. Kanzler Merz geht nach seinem Sommerurlaub wieder an die Arbeit. Sein erster Termin ist heute in Hürtgenwald. Nach dem großen Waldbrand dort will er sich bei den Helfern bedanken. Mehr dazu von André Glatzel.
6: Merz will mit den Helferinnen und Helfern über den Einsatz sprechen. Außerdem informiert er sich über die aktuelle Lage vor Ort. Der Brand war vor einer Woche ausgebrochen und beschäftigte die Feuerwehr tagelang. Rund 1800 Menschen mussten zeitweise ihre Häuser verlassen. Gestern hatte die Feuerwehr die Löscharbeiten beendet. Weil der Kanzler seinen Urlaub nicht unterbrach und sich nicht während des Feuers in der Eifel blicken ließ, hagelte es Kritik von der Opposition.
5: In Österreich ist ein 19-jähriger Deutscher in einem Klettergarten abgestürzt und ums Leben gekommen. Er war beim Abseilen etwa 40 Meter tief gefallen, heißt es von der Polizei Tirol. Warum der 19-Jährige abstürzte, ist noch unklar. Zum ersten Mal seit 16 Jahren sind Deutschlands Springreiter wieder Weltmeister. Bei der Heim-WM in Aachen triumphierte die Equipe aus Markus Ehning, Sophie Hinners, Daniel Deusser und Richard Vogel. Schon nach 3 von 4 Startern war die deutsche Mannschaft nicht mehr einzuholen.
7: 8:01 haben wir es. Schönen guten Morgen auf die Straßen. Die A10, der südliche Berliner Ring Richtung Dreieck Spreeau, ist momentan gesperrt in Höhe des Dreiecks Potsdam. Da hat es einen Unfall gegeben. Das war's auch schon. Geblitzt wird Wilmersdorf, Bundesallee, Steglitz, Albrechtstraße und auf der A115 zwischen Potsdam-Babelsberg und Kleinmachnow. Danke für Ihre Stausenblitzer unter Berlin 201 91 390. Gute Fahrt! Wird jetzt nicht das sommerlichste Wochenende überhaupt. Wir starten erstmal heute mit vielen Wolken und auch mit Regen in den Samstag. Später gibt es öfter mal Wolkenlücken und der Regen wird auch so ein bisschen weniger. Heute Abend wird es voraussichtlich trocken sein, bei bis zu 20 Grad. Aktuell haben wir 13 bis 15 Grad. Morgen keine große Änderung, dann auch ein Mix aus Sonne, Wolken und Regen bei 19 Grad höchstens. Die nächste Woche wird wieder etwas wärmer.
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7: Mit Max Kapur rein geht's in den Samstag, an dem bei Ihnen vielleicht ein bisschen Frühsport ansteht. Gleich um 8.15 Uhr gibt's bei uns von einem Sportexperten die besten Tipps, wie wir mit dem Sport anfangen und wie wir vor allem durchziehen und nicht sofort wieder aufhören. Vorher die besten Hits aller Zeiten von Nick Kershaw, Donna Lewis und jetzt von

0: Mehr Sport machen, fitter werden. Eigentlich nehmen wir uns das alle vor, immer wieder, aber genau da sind wir beim Problem. Wie wird daraus wirklich eine dauerhafte Gewohnheit? Wie schaffen wir es neben Job, Familie, Haustier, Wohnung, Haus sauber halten, auch noch Sport unterzubekommen? Der Sportpsychologe und Trainer Dr. Christoph Kittler hat uns ganz viele Tipps dargelassen hier beim Berliner Rundfunk 91.4. Er arbeitet unter anderem im Nachwuchsleistungszentrum des 1. FC Union Berlin und mit der U19 Fußball-Nationalmannschaft. Und du hast ein Buchtipp mitgebracht, ne? Ein Tipp, mit dem wir unser Mindset ändern können.
1: Es gibt ein sehr, sehr bekanntes Buch, die 1%-Methode von James Clear, kann ich jedem empfehlen. Da wird es sehr gut beschrieben, der Unterschied, zwei Personen, die aufhören wollen zu rauchen. Der eine sagt, nein danke, ich möchte aufhören zu rauchen. Und der andere sagt, nein danke, ich bin nicht Raucher. Ja, also das ist eben dieser Punkt, wenn das irgendwann übergeht, dann ist es völlig normal, die Zigarette abzulehnen oder eben nicht zu rauchen, wenn ich sage, ich bin nicht Raucher. Und wenn ich sage, ich bin Hobbysportler oder wie gesagt vorhin schon, ich bin Läufer, dann ist es kein Problem, dann ist es für mich nicht so, dass ich sage, ich muss mir jetzt unbedingt einen Termin machen, sondern dann ist es für mich klar, montags, mittwochs und freitags ist 7.15 Uhr halt laufen, weil das bin ich, das gehört dazu und das hat sich so etabliert.
0: Jetzt habe ich, keine Ahnung, 10 Jahre lang keinen Sport gemacht und will wieder damit anfangen. Was wäre dein allererster Rat für mich?
1: Irgendwo muss man ja für sich klären, warum will ich das überhaupt? Habe ich das jetzt gesagt, weil es alle machen? Ist es so ein typisches Ding, erster Neujahrsvorsatz, alle machen sich irgendwie Ziele, jetzt ist es genau der Punkt. Der beste Punkt zum Anfang ist halt nicht der erste, sondern der ist immer jetzt.
0: Schöner Satz, der beste Zeitpunkt ist immer jetzt, sagt Dr. Christoph Kittler, Sportpsychologe und Trainer hier bei uns. Ja, am Ende liegt es an uns. Bruno Mars auf jeden Fall, der ist eher faul, zumindest in dem Song hier, The Lazy Song. 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
1: Hier ist der Berliner Rundfunk 91.4 mit Manfred Mann's Earth Band. Schönen guten Morgen. Bebauen oder nicht bebauen? Ist eine Frage, die vielen schon zum Hals raushängt, die aber natürlich immer mal wieder auf den Tisch kommt, spätestens wenn Wahlkampf ist. Und jetzt können wir alle unser eigenes Tempelhofer Feld entwerfen mit einem KI-Tool, das zwei Berliner entwickelt haben. Unsere Kiez-Reporterin Lisa Wellmeer ist zum echten Tempelhofer Feld gefahren und hat sich einige Entwürfe mal angesehen.
2: Ja, und da sind schon

0: ziemlich verrückte Entwürfe dabei. Also es ist ein KI-Tool, das heißt, alles ist möglich, was man sich irgendwie so im Kopf ausdenken kann. Das haben einige Menschen gemacht. Zum Beispiel so ein Entwurf, eine richtig hübsche, aber sehr unrealistische Seenlandschaft. Dann einer, der ganz schön gruselig ist, dass alles grau, nur Parkplätze, also wirklich auf dem ganzen Tempelhofer Feld. Aber man kann das natürlich auch realistisch angehen und zum Beispiel Häuser bauen, auch nur am Rand. Das, was ja immer wieder Thema in der Politik ist. Wir sehen, dass die Leute hier auf dem Tempelhofer Feld, also hier kommt gerade ein Vater mit seinem Sohn, ihr habt ein Skateboard dabei und einen Drachen. Ich habe den beiden gerade das KI-Tool gezeigt und die Entwürfe. Was würdet ihr denn hier machen auf dem Tempelhofer Feld?
1: Ich würde nichts ändern, ich würde so lassen, wie es ist.
2: Na, ich würde eigentlich, glaube ich, auch nichts machen.
1: So wie es ist, eine sehr gute Möglichkeit für alle in Berlin ist, sich auszutoben und die Natur hier ein bisschen noch zu genießen, die da ist. Ist nicht viel, Feldnatur ist aber wichtig. Und es gab ja immer die Debatte, Randbebauung vielleicht kann ja helfen. Und in dem Moment, wo aber dieser Stein fällt, die Randbebauung durchgegangen ist, dann besteht auch wahrscheinlich die Möglichkeit, dass es dann komplett zugebaut wird und dann ist das Feld für immer verloren.
0: Was sagst du, warum soll das so bleiben, wie es ist?
2: Naja, ich kann da auch gut mit meinen Eltern hingehen, mal Skateboard fahren, Tricks üben und so. Und auch andere Menschen können da viel Spaß haben.
0: Ja, unter Spaß auf dem Tempelhofer Feld stellen sich die Parteien in Berlin auf jeden Fall sehr unterschiedliches vor. Die SPD hat einen kuriosen Vorschlag gemacht, hier auch so eine künstliche Surfwelle draufzubauen. Die CDU will die Randbebauung und das auch ohne erneuten Volksentscheid. Ja, und was die Berliner und Berlinerinnen wollen, das können Sie sich mal anschauen bei diesen KI-Entwürfen. Future Feld heißt das Projekt. Die Entwürfe sollten Sie allerdings nicht ganz so ernst nehmen.
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11: Ich bin Jana Klunikowski. Guten Morgen. Bei dem DFB-Pokalspiel zwischen Waldhof Mannheim und Kaiserslautern hat es am Abend Ausschreitungen gegeben. Raketen flogen auf den Platz, dann stürmten Fans das Spielfeld. Die Polizei kam mit Pferden dazu, um für Ordnung zu sorgen. Das Spiel wurde für etwa eine halbe Stunde unterbrochen. Mehr als 80 Menschen wurden verletzt. Baden-Württembergs Innenminister Hagel verurteilt die Ausschreitungen scharf. Am Ende setzte sich Kaiserslautern nach Verlängerung mit 1:0 durch. Und die weiteren Ergebnisse im DFB-Pokal? Rostock-Stuttgart 0:4. Münster-Karlsruhe 1:2 und St. Tönis-Frankfurt 0:11. Während Russland weiter Angriffe auf Kiew und andere Städte fliegt, ist Außenminister Wadefuhl in die Ukraine gereist. Anlass ist der 35. Unabhängigkeitstag der Ukraine. Wadefuhl will bei seinem Besuch klarmachen, dass Deutschland und Europa der Ukraine helfen wollen, den kommenden Winter zu überstehen.
12: Wir stehen an der Seite der Ukraine. Wir unterstützen sie. Sie wird diese militärische Auseinandersetzung gewinnen. Sie wird dem Angriff Russlands widerstehen können. Und dafür ist Deutschland mittlerweile der wichtigste bilaterale Helfer, Unterstützer, politisch, wirtschaftlich, militärisch geworden. Und das besteht fort.
11: Bundesjustizministerin Hubig will den Schutz queerer Menschen im Grundgesetz verankern. In der Rheinischen Post macht sie sich dafür stark, das Diskriminierungsverbot in Artikel 3 zu ergänzen, so dass auch eine Diskriminierung aufgrund der sexuellen Identität explizit verboten wird. Nach dem großen Waldbrand kommt Kanzler Merz heute nach Hürtgenwald. Dort will er sich unter anderem bei den Einsatzkräften für ihren tagelangen Einsatz bedanken. Dass Merz während des Waldbrandes seinen Urlaub nicht unterbrochen hat, hatte für reichlich Kritik von der Opposition gesorgt. Zum ersten Mal seit 16 Jahren sind Deutschlands Springreiter wieder Weltmeister. Bei der Heim-WM in Aachen triumphierte die Equipe aus Markus Ehning, Sophie Hinners, Daniel Deusser und Richard Vogel. Schon nach 3 von 4 Startern war die deutsche Mannschaft nicht mehr einzuholen.
10: Damit 9:02 Uhr. Schönen guten Morgen auf die Straßen und auf die Schienen bzw. auf die Bahnhöfe. Bei der S47 gibt es gerade eine technische Störung am Zug. Deshalb ist der Zugverkehr zwischen Schöneweide und Spindlersfeld unterbrochen. Dann gucken wir noch nach Brandenburg. Da gibt es eine Meldung von der A10 im südlichen Berliner Ring. Hier weiterhin Vollsperrung in Richtung Dreieck Spreeau in Höhe des Dreiecks Potsdam nach einem Unfall. Und die neuesten Blitzer stehen Schöneberg auf der Hauptstraße, Tempelhof, Manteuffelstraße und A2 bei Lenin. Danke für Ihre Staus und Blitzer unter Berlin 201 91 390 und kommen Sie gut an. Heute ist es sehr unbeständig, oft bedeckt, immer wieder Regen. Die Sonne kommt aber auch so langsam raus, aber ja, bis zum Abend auch immer wieder Schauer möglich. Die Temperaturen dazu aktuell 14 bis 16 Grad, maximal bekommen wir 20. Morgen am Sonntag wird es nicht so viel anders, dann sind auch Sonne, Wolken und Regen dabei und es gibt maximal 19 Grad.
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10: Max Caro hier, schönen guten Morgen zusammen und gleich wie gewohnt samstags um die Zeit mit Stefanie Schweder. Sie ist ja große Weltenbummlerin und war, glaube ich, schon so ziemlich überall auf der Welt. Gleich nimmt sie uns mit zum anderen Ende der Welt, zum Pazifik. Nach der Cutting Crew, den Village People und Gladys Knight. Wir spielen für Sie die besten Hits aller Zeiten. Kommen Sie gut in den Samstag rein.

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2: Die Inside Passage ist eine der spektakulärsten Seereisen der Welt. An Alaskas Küste schlängelt man sich durch ein Labyrinth aus Inseln, Fjorden und schneebedeckten Bergen. Rund 1500 Inseln schützen die Route vor dem offenen Pazifik. Und plötzlich taucht neben dem Schiff ein Buckelwal auf. Seeotter treiben im Wasser, Weißkopfseeadler kreisen über dem Küstenwald. Und mit etwas Glück erlebt man sogar einen Wal, der aus dem Wasser springt. Die klassische Variante ist eine Kreuzfahrt ab Vancouver in Kanada oder Seattle in den USA, meist 7 bis 10 Tage lang. Die Stops sind selbst kleine Abenteuer. Ketchikan mit Totempfählen und Lachsfischern, Petersburg mit norwegischem Erbe, Juneau mit dem Mendenhall-Gletscher, Haines zwischen Bergen und Gletschern und Skagway, wo der Goldrausch noch immer in den Holzhäusern steckt. Und dann die Gletscher. Es geht teilweise ganz nah an gewaltige Eisfronten ran. Man wartet, hört ein fernes Krachen und wenn ein Stück Eis ins Meer donnert, dann weiß man sofort, dafür hat sich die Reise gelohnt.
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0: Der Berliner Rundfunk 91.4 um 9.37 Uhr. Herzlich willkommen. Dass Menschen in Berlin Schlange stehen, kommt immer mal wieder vor, das ist nicht ungewöhnlich. Jetzt gibt es eine neue Schlange im KDW. Da hat ein Jellycat-Shop aufgemacht. Da werden Kuscheltiere verkauft. Das sind so ganz besondere. Die sind meist in Form von Essen mit niedlichem Gesicht. Zum Beispiel gibt es da eine Zuckerwatte, Hotdogs, Bratwurst oder auch eine Brezel. Unsere Kiez-Reporterin Lisa Wennemeyer hat sich das angeschaut und hat etwas gefremdelt.
1: Ich bin leicht verstört, denn bei diesem Kuscheltier geht es nicht nur darum, dass man dieses Kuscheltier kauft, sondern vor allem wie. Also das ist wirklich so eine kleine Show. Wenn man zum Beispiel so eine Bratwurst kauft, dann liegen diese Bratwürste erstmal auf einem Grill. Darunter ist auch so ein Feuer angedeutet. Die Verkäuferin fragt, ob man die Wurst lieber knusprig mag oder ein bisschen saftiger. Also mich hat das Ganze so ein bisschen dran erinnert, wie wenn Kinder so Eis im Sandkasten verkaufen, da tun dann auch alle so, als wäre das echtes Eis. Und so ist es auch bei diesen Kuscheltieren. Aber viele sind begeistert. Hier kommen am laufenden Band Leute mit einer Jellycat-Tüte raus. Da kommt die nächste Frau. Hallo, darf ich da mal reinschauen?
2: Ja. Eine Waffel.
1: Eine Waffel.
2: Oh, eine Waffel.
1: Sieht lecker aus.
2: Ne? Ja. Und eine Schale mit Erdbeeren. Nicht für mich.
1: Können Sie es denn nachvollziehen?
2: Bedingt. Ich habe auch schon unvernünftig teure Sachen gekauft, weil sie mir gut gefallen haben. Insofern ja, speziell diesen Hype kann ich nicht so nachvollziehen, aber nun ja.
1: Welchen Hype haben Sie denn mitgemacht?
2: Ich war ein großer Diddle-Fan.
1: Oh ja, ich auch.
2: Ja. Und die Person, für die das jetzt ist, konnte Diddle gar nicht leiden. Und insofern gleicht sich das doch jetzt wieder aus.
1: Wer ist denn die Person?
2: Das ist meine Frau. Die steht total drauf, konnte aber nicht mitkommen nach Berlin. Und deswegen mussten wir das jetzt mitbringen.
1: Es geht hier ja auch um die Show, oder?
2: Es geht wirklich um die Show, bin ich ganz sicher.
1: Glaube ich
2: das
1: auch.
2: Kaufen ist das eine, das Zuhause haben ist auch was Nettes. Aber das Eigentliche ist die Show.
1: Sind Sie denn jetzt wieder auf den Diddle-Zug mit aufgesprungen?
2: Nein, ich bin Diddle entwachsen, würde ich sagen.
1: Ja, und dafür haben Sie jetzt so eine Waffel im Bett. Ist auch schön. Wer so eine Bratwurst kaufen will, der muss übrigens 50 Euro auf den Tisch legen. Also dafür bekommt man auch so um die 10 echte Bratwürste mit Senf im Brötchen. Muss jeder selber wissen.
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15: Ich bin Jana Klonikowski. Guten Tag. Raketen auf dem Spielfeld, Platzsturm, Polizeieinsatz. Das Derby in der ersten DFB-Pokalrunde zwischen Waldhof Mannheim und Kaiserslautern ist am Abend komplett eskaliert. Mehr als 80 Menschen wurden bei den Ausschreitungen verletzt, darunter 33 Polizisten. Am Ende setzte sich Kaiserslautern mit 1:0 nach Verlängerung durch. Außerdem gewann Frankfurt mit 11:0 bei Fünftligist St. Tönes. Stuttgart setzte sich mit 4:0 in Rostock durch und Karlsruhe gewann in Münster mit 2:1. Außenminister Wadefohl ist in die Ukraine gereist und er ist erschüttert. Die täglichen Bilder der Zerstörung dürfen niemanden kalt lassen, so Wadefohl in Kiew. Anne Brauer.
16: Wadefohls Besuch kommt inmitten brutaler russischer Angriffe. Gestern hat Russland mit Drohnen ein Einkaufszentrum im Süden der Ukraine attackiert. Allein dort starben 15 Menschen. Wadefohl will mit seinem Besuch deutlich machen, dass Deutschland und Europa weiter hinter der Ukraine stehen, sie militärisch unterstützen und ihr helfen wollen, durch den nächsten Winter zu kommen. Wadefohl sagt klar, die Ukraine wird dem russischen Angriffskrieg widerstehen und gewinnen.
15: Bundesjustizministerin Hubig will den Schutz queerer Menschen ins Grundgesetz schreiben. Artikel 3 verbietet ja, Menschen etwa aufgrund ihres Geschlechts, ihrer Herkunft oder ihrer Religion zu diskriminieren. Hubig spricht sich in der Rheinischen Post dafür aus, da auch explizit die Diskriminierung aufgrund der sexuellen Identität zu verbieten. Die SPD-Ministerin hält das für ein kraftvolles Zeichen. Kanzler Merz geht nach seinem Sommerurlaub wieder an die Arbeit. Sein erster Termin ist heute in Hürtgenwald. Nach dem großen Waldbrand dort will er sich bei den Helfern bedanken. TikTok hat sich in den USA bereit erklärt, 400 Millionen Dollar wegen Datenschutzverstößen zu zahlen. Im Gegenzug wird ein Verfahren gegen TikTok eingestellt. Das Unternehmen hatte persönliche Daten von unter 13-Jährigen ohne Zustimmung der Eltern gesammelt. Das ist in den USA verboten.
14: Und wir gucken auf die Straßen um 10.02 Uhr. Auf dem Stadtring A100 Richtung Wedding ist ein Fahrzeug liegen geblieben, direkt im Tunnelortsteil Britz. Die rechte Spur ist hier gesperrt. A9 Richtung Leipzig, zwischen Belitz und Brück liegen mehrere Spanngurte. Und die A9 ist zwischen Kleinmarzehns und dem Rastplatz Rosselquelle West nach einem Unfall gesperrt. Gesperrt ist auch die A10 weiterhin, der südliche Berliner Ring Richtung Dreieck Spreeau in Höhe des Dreiecks Potsdam nach einem Unfall. Hier gibt es Stau, dauert deutlich länger. Und Vorsicht auf der A13 in Richtung Berlin. Zwischen Ruhland und Schwarzheide hat es einen Unfall auf der linken Spur gegeben. Blitzer stehen in Marzahn, Allee der Kosmonauten, in Siemensstadt auf der Nonnendammallee und in Potsdam auf der Nutestraße. Danke für Ihre Staus und Blitzer unter Berlin 201 91 390. Gut Fahrt für Sie. Sehr wechselhaft ist dieses Wochenende. Die Frühaufsteher haben es mitbekommen. Vorhin hat es noch richtig geschüttet. Jetzt gibt es einen Mix aus Sonne und Wolken. Kleine Regenschauer trotzdem immer wieder dabei. Erst der Abend soll komplett trocken werden. Die Temperaturen dazu 14 bis 16 Grad jetzt. 20 Grad gibt es maximal. Morgen sehr ähnlich. Dann ist von Sonne bis Regen alles wieder dabei. Und auch an den Temperaturen ändert sich nicht viel. 19 Grad morgen maximal. Und noch kurz der Blick in die nächste Woche. Da wird es wieder wärmer.
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14: Mit mir, Max Kafur, herzlich willkommen und gleich wieder mit unserem Sportexperten. Gerade jetzt nach dem Sommerurlaub wollen Sie vielleicht auch wieder mehr auf Ihre Figur achten. Macht man ja im Urlaub gerne mal nicht so, vor allem im Hotel mit All-Inclusive. Mit welchem Trick Sie sich selbst motivieren, hören Sie um 10.15 Uhr. Jetzt erstmal die besten Hits aller Zeiten von John Parr, London Beat und Ice House.

0: John Parr mit St. Elmo's Fire bei Ihrem Berliner Rundfunk 91.4. Vielleicht haben Sie sich auch schon mal gefragt, was machen Menschen, die jahrelang erfolgreich Sport treiben, eigentlich anders als wir? Brauchen wir mehr Disziplin oder vielleicht einfach die richtige Routine? Sprechen wir in dieser Woche drüber mit Dr. Christoph Kittler. Er ist Trainer und Sportpsychologe, arbeitet unter anderem mit dem Nachwuchs des 1. FC Union Berlin zusammen und ist im Trainerstab der U19-Fußball-Nationalmannschaft. Ja, Christoph, gibt es Tricks, damit ich nach der Arbeit nicht schon wieder sage, ach nee, heute keine Lust und keine Zeit fürs Fitnessstudio?
1: Zum Beispiel, dass die Tasche schon gepackt ist fürs Fitnessstudio, dass ich, wenn ich nach Hause komme, mich nicht hinsetze, sondern die Tasche schnappe und die Hürden für irgendwas möglichst gering sind. Aber auch das ist ja so ein bisschen sich selbst betrügen, dann am Ende des Tages, am Ende, und das muss zum Mindset werden, ich bin jemand, der dreimal die Woche zum Fitnessstudio geht. Das bin ich. Ich möchte das, ich will das und das gehört zu mir.
0: Genau, das ist ja dieses Mindset, von dem du immer sprichst. Trotzdem finden wir immer wieder diese Ausreden, nicht zum Sport zu gehen. Was wären da Lösungsansätze?
1: Auf der einen Seite, Routinen können da voll helfen. Ja, wenn es immer wieder der gleiche Ablauf ist, ob das jetzt Montag, Mittwoch, Freitag ist oder ich gehe halt jeden Sonntag irgendwo hin und mache das und das. Das kann helfen. Wem auch das sehr, sehr schwer fällt, einen Termin mit sich selber machen. Ja, also wirklich einen Kalender eintragen, Termin mit sich selber machen und den so behandeln, als wäre es mit einem guten Freund oder so. Das wäre zumindest so ein kleiner Selbsthilfetipp. Also ich muss es schon wollen.
0: Und wie lange würdest du sagen, dauert es, bis ich da richtig drin bin in diesem Mindset, dass ich jetzt regelmäßig Sport mache?
1: Ich würde sagen, wenn man wirklich einen Monat, zwei Monate durchzieht und dann absolut die Routine auch einhält, dass man seine Zeiten zweimal die Woche, dreimal die Woche, von mir aus einmal die Woche, dann wird das normal und dann denkt man auch nicht mehr drüber nach. Ja, dann kommt das im Langzeitgedächtnis an und dann funktioniert das eigentlich von alleine, aber keine Garantie.
0: Sagt Dr. Christoph Kittler, Sportpsychologe und Trainer. Na dann, viel Erfolg beim Sport Ihnen.

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Schönen Samstagvormittag mit Livin' Thing vom Electric Light Orchestra hier bei Ihrem Berliner Rundfunk 91.4. Vielleicht auch Ihr erstes Wochenende zurück zu Hause nach einem schönen Sommerurlaub. Ja, ein bisschen durchwachsen, wettertechnisch auch. Und wenn Sie dieses Wochenende auch noch Kinder zu bespaßen haben, es gibt jede Menge. Zum Beispiel das 123. Schollenfest in Tegel. Das ist gestern losgegangen, geht noch 2 Wochen lang. Da gibt's Rummel mit allem drum und dran, viel Programm. Wobei das große Festwochenende, muss man dazu sagen, das nächste ist. Da gibt's dann auch einen großen Festumzug. Außerdem ist heute Rummel auf der Bucht. Das ist an der Rummelsburger Bucht. Und auch das Siedlerfest Marienfelde, also in allen Teilen der Stadt ist was verteilt. Und es gibt heute eine Geburtstagsparty auf dem Wasser. Der Seglerverein Ransdorf feiert 100. Geburtstag und zu diesem Anlass sind auf dem Mögelsee heute 80 Boote zu sehen. Also viel Spaß Ihnen und ein schönes Wochenende. Das jetzt mit Michael Jackson und Syda Garrett. I just can't stop loving you.

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11: Ich bin Jana Klonikowski. Guten Tag. Straßen und Parkplätze weg und dafür mehr Grün. So stellt sich Städtetagspräsident Burkhard Jung unsere Städte in Zukunft vor. Der Leipziger OB fordert mehr Geld für den Hitzeschutz und ein Umdenken bei der Verkehrsplanung. Er sagte der Neuen Osnabrücker Zeitung, jeder Baum ist ein Segen für die Stadt und anderes müsse dann weichen. Zitat, 6-spurige Straßen in Städten können nicht mehr länger die Lösung sein. Jung setzt vielmehr auf Carsharing, Jobräder und den ÖPNV. Außenminister Wadefuhl ist aktuell in der Ukraine. In Kiew geht es darum, wie Deutschland und Europa die Ukraine weiter militärisch unterstützen können gegen die brutalen russischen Angriffe. Gestern sind allein bei Drohnenangriffen auf ein Einkaufszentrum im Süden der Ukraine 15 Menschen getötet worden. Wadefuhl betont, diese Bilder der Zerstörung dürfen niemanden kalt lassen. Und gleichzeitig ist er sich sicher, die Ukraine wird gewinnen.
12: Ich glaube, es ist wichtig, dass Europa in dieser Situation zeigt, dass Putin seine Ziele nicht wird erreichen können hier in der Ukraine, dass wir weiter an der Seite der Ukraine stehen.
11: Kanzler Merz geht nach seinem Sommerurlaub wieder an die Arbeit. Sein erster Termin ist heute in Hürtgenwald. Nach dem großen Waldbrand dort will er sich bei den Helfern bedanken. Mehr dazu von André Glatzel.
13: Merz will mit den Helferinnen und Helfern über den Einsatz sprechen. Außerdem informiert er sich über die aktuelle Lage vor Ort. Der Brand war vor einer Woche ausgebrochen und beschäftigte die Feuerwehr tagelang. Rund 1.800 Menschen mussten zeitweise ihre Häuser verlassen. Gestern hatte die Feuerwehr die Löscharbeiten beendet. Weil der Kanzler seinen Urlaub nicht unterbrach und sich nicht während des Feuers in der Eifel blicken ließ, hagelte es Kritik von der Opposition.
11: Beim 1:0-Sieg von Kaiserslautern gegen Waldhof Mannheim im DFB-Pokal hat es am Abend Ausschreitungen gegeben. Raketen flogen auf den Platz, dann stürmten Fans das Feld, die Polizei musste einschreiten. Baden-Württembergs Innenminister Hagel verurteilt die Ausschreitungen scharf.
9: Eins nach elf haben wir es. Der Blick auf die Straßen. Erst auf die A9 Richtung Leipzig. Hier ist die Autobahn gesperrt nach einem Unfall zwischen Kleinmarzenz und dem Rastplatz Rosselquelle West. Und die A13 Richtung Berlin. Zwischen Ruhland und Schwarzheide hat es einen Unfall gegeben auf der linken Spur hier. Die neuesten Blitzer stehen in Mögelheim, Alt-Mögelheim, im Tiergarten auf der Straße des 17. Juni und in Cottbus auf dem Stadtring. Danke für Ihre Staus und Blitzer unter Berlin 201 91 390. Gute Fahrt. Ja, das wird jetzt nicht das sommerlichste Wochenende überhaupt. Wir haben immer wieder Wolken und Regen, aber auch Sonnenschein. Also wechselt heute alles wild durch. Am Abend wird es voraussichtlich trocken sein bei bis zu 20 Grad. Jetzt messen wir 16 bis 18 Grad. Morgen keine große Wetteränderung, dann auch ein Mix aus Sonne, Wolken und Regen bei 19 Grad höchstens. Die nächste Woche wird wieder etwas wärmer.
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9: Hallo zusammen, Max Kachur hier. Und Sie kennen das, ne? Sie setzen sich schön raus, haben frischen Kuchen da, wollen den genießen und dann kommen ständig Wespen an und lassen einen gar nicht in Ruhe essen. Das ist ja immer so zum Ende des Sommers, weil die ums Überleben kämpfen. In diesem Jahr ist aber was anders als die letzten Jahre. Was das für uns bedeutet, das sagt uns gleich ein Wildtierexperte um 11.15 Uhr nach den Dire Straits, Boney M. und Culture Club.
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0: Nächste Woche wird es nochmal richtig warm, bis zu 27 Grad. Vielleicht nochmal schön zum draußen sitzen, Eis essen oder Kuchen auf den Tisch stellen. Aber dann kommen sie auch, die Wespen. Hier ist ihr Berliner Rundfunk 91.4. Das kann ja richtig nerven, ne? Wenn die Wespe auch scharf ist auf den Apfelkuchen, auf den Pflaumenkuchen oder was es noch so Süßes gibt. Aber Wildtierexperte Dirk Ehlert hat uns gesagt, weil es ein eher nasser Juli war bei uns, ist es bisher noch ein schwaches Wespenjahr.
1: Liegt einmal daran, dass wir einen sehr kalten Winter hatten und dass vermutlich etliche Wespen nicht durchkamen. Zum Zweiten liegt es auch daran, dass in der entscheidenden Phase, wenn die Wespenköniginnen rumfliegen, es sehr nass und kühl war. Das heißt, im letzten Jahr um diese Jahreszeit waren die Völker schon alle soweit ausgereift und fingen an, dann die Jungen aufzuziehen. Dafür brauchen sie andere Nahrung, nämlich zum Beispiel Kohlenhydrate, die auf unseren Tischen in Kuchen zu finden sind. Und in diesem Jahr sind sie noch nicht so weit. Das heißt, zum einen haben wir weniger in diesem Jahr und zum anderen werden die erst auffällig, wenn sie anfangen, die Kohlenhydraten aufnehmen zu wollen. Das wird vermutlich in den nächsten 14 Tagen spätestens beginnen.
0: Kann also gut sein, dass auf den letzten Metern im August nochmal mehr Wespen vorbeikommen. Naja, teilen wir unseren Kuchen halt. Schönen Samstag Ihnen.

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0: 2 Wochen nur noch, dann steigt die nächste Weltmeisterschaft und das jetzt bei uns. Hier ist der Berliner Rundfunk 91.4. Die Basketball-Weltmeisterschaft der Frauen startet am 4. September in Berlin. Und während unsere Nationalmannschaft sich vorbereitet, Testspiele absolviert und natürlich auf eine Medaille hofft, können wir jetzt schon auf den Basketballcourt. Mitten auf der Kantstraße neben dem Breitscheidplatz wurde ein Basketballplatz eröffnet und auf dem war unsere Kiezreporterin Lisa Wennemeyer.
1: Also hier ist schon, ja, da ist anscheinend gerade schon direkt ein Korb gefallen. Also hier ist schon gut was los und das, obwohl der Basketballcourt gerade erst eröffnet wurde. Und es ist auch wirklich einladend. Also, da habe ich den Ball jetzt auch schon wieder abbekommen. Ich gehe mal ein paar Schritte weg. Also es ist auch wirklich einladend. Es ist ein schöner, bunter Court mit 2 Körben. Jeder darf hier spielen. Es ist kostenlos. Hier ist ein Aushang und auch im Internet finden Sie das, wann freie Spielzeiten sind. Dann kann man wirklich einfach vorbeikommen. Ball muss man gar nicht mitbringen. Davon gibt es hier einige. Es geht natürlich um die Kinder, Jugendliche, aber auch erwachsene Menschen für Basketball zu begeistern. Und das klappt hier auch ganz gut. Leon und Quinn spielen zum Beispiel hier gerade. Euch muss man, glaube ich, nicht mehr begeistern. Und ihr seht auch schon relativ professionell aus. Warum seid ihr hier?
2: Wir sind eigentlich gerade zufällig hier vorbeigekommen und haben gesehen, hier gibt es einen Platz. Fanden das super.
3: Und wir lieben Basketball einfach.
1: Wie findet ihr den Court?
3: Wir finden ihn mega geil. Der Boden ist auch richtig super. Wir würden uns gerne wünschen, dass es mehr gibt. Aber umso mehr genießen wir das gerade.
1: Also ihr kommt wieder?
3: Ja, sehr gerne.
2: Auf jeden Fall wieder. Und ich weiß auch nicht, wie lange das noch ist, aber ich finde auch schön, in so einer tollen Skyline-Atmosphäre, das hier einfach Basketball spielen zu können. Das ist echt super. Macht Spaß.
1: Ja. Viel Spaß euch noch. Danke. Ciao. Ja, die Kulisse, die ist wirklich einmalig. Direkt hier am Upper West Tower, die Gedächtniskirche direkt dahinter. Der Basketballcourt bleibt hier bis zum 30. September. Da kann man hier täglich spielen. Es gibt auch Workshops, Basketballtrainings, Schultraining, Turniere und abends auch mal eine Kulturveranstaltung, Konzerte zum Beispiel. Das ganze Programm finden Sie auf der Internetseite SBNE, das ist die Stabsstelle Bildung für nachhaltige Entwicklung.
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6: Ich bin Jana Klonikowski. Guten Tag. Straßen und Parkplätze weg und dafür mehr Grün. So stellt sich Städtetagspräsident Burkhard Jung unsere Städte in Zukunft vor. Die Einzelheiten von Anne Brauer.
7: Jeder Baum ist ein Segen für die Stadt, sagt Jung mit Blick auf die letzten Hitzewellen. Und dafür muss dann eben anderes weichen. Sechsspurige Straßen in Städten können nicht mehr länger die Lösung sein, so der Leipziger OB in der Neuen Osnabrücker Zeitung. Jung sieht Städte wie Kopenhagen oder Amsterdam als Vorbild und setzt vielmehr auf Carsharing, Jobräder und den ÖPNV. Vom Bund fordert er mehr Geld, damit sich die Kommunen an die Folgen des Klimawandels anpassen können.
6: Nach dem Anschlag beim Berliner Christopher Street Day will Bundesjustizministerin Hubig ein Zeichen setzen und den Schutz queerer Menschen ins Grundgesetz schreiben. In der Rheinischen Post spricht Hubig sich dafür aus, explizit die Diskriminierung aufgrund der sexuellen Identität zu verbieten. Während Russland weiter Angriffe auf Kiew und andere Städte fliegt, ist Außenminister Wadefuhl in die Ukraine gereist. Anlass ist der 35. Unabhängigkeitstag der Ukraine. Wadefuhl will bei seinem Besuch klarmachen, dass Deutschland und Europa der Ukraine helfen wollen, den kommenden Winter zu überstehen.
8: Wir stehen an der Seite der Ukraine. Wir unterstützen sie. Sie wird diese militärische Auseinandersetzung gewinnen. Sie wird dem Angriff Russlands widerstehen können. Und dafür ist Deutschland mittlerweile der wichtigste bilaterale Helfer, Unterstützer, politisch, wirtschaftlich, militärisch geworden. Und das besteht fort.
6: Nach dem großen Waldbrand kommt Kanzler Merz heute nach Hürtgenwald. Dort will er sich unter anderem bei den Einsatzkräften für ihren tagelangen Einsatz bedanken. Dass Merz während des Waldbrandes seinen Urlaub nicht unterbrochen hat, hatte für reichlich Kritik von der Opposition gesorgt. TikTok hat sich in den USA bereit erklärt, 400 Millionen Dollar wegen Datenschutzverstößen zu zahlen. Im Gegenzug wird ein Verfahren gegen TikTok eingestellt. Das Unternehmen hatte persönliche Daten von unter 13-Jährigen ohne Zustimmung der Eltern gesammelt. Das ist in den USA verboten.
5: 12.02 Uhr ist es jetzt und man merkt, ja, es ist auf jeden Fall voller geworden auf den Straßen. Auf der A9 Richtung Berlin bitte erstmal Vorsicht. Zwischen Beelitz und Beelitz-Hallstätten liegt ein Reifen. Auf der A9 Richtung Leipzig gibt es 30 Minuten Stau in der Baustelle zwischen Niemegk und Coswig. A10 westlicher Berliner Ring Richtung Dreikaufland, auch hier 30 Minuten anstehen zwischen Großkreuz und Leest. Und dann zwischen Potsdam Nord und Berlin-Spandau liegt eine Schaufel auf der Fahrbahn. A10 westlicher Berliner Ring Richtung Dreigewerder, die Gegenrichtung also. Hier 20 Minuten Stau zwischen Potsdam Nord und Vöben. Und Vorsicht auf der A24 und A19 Richtung Rostock. Zwischen Raststätte Prignitz Ost und Wittstock liegen Reifenteile. Die neuesten Blitzer stehen in Lichterfelde auf der Görzallee, in Mögelheim, Mögelheimer Damm und Brieselang auf der Karl-Marx-Straße. Danke für Ihre Staus und Blitzer unter Berlin 201 91 390. Gute Fahrt! Sehr unbeständig ist es heute, oft bedeckt, immer wieder Regen, die Sonne ist auch dabei, aber bis zum Abend eben auch immer wieder Schauer möglich. Die Temperaturen dazu 16 bis 18 Grad aktuell, maximal bekommen wir 20. Morgen wird es auch nicht so viel anders, dann sind auch Sonne, Wolken und Regen dabei und es gibt maximal 19 Grad.
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5: Mit Max Kahur, hallo, und mit den besten Hits aller Zeiten. Die kommen gleich von Camouflage, von The Verve und als erstes von Sandra, ihre 80er-Version von Everlasting Love. Ein schönes Wochenende für Sie.

0: Camouflage beim Berliner Rundfunk 91.4 am Samstagmittag. Die meisten sind schon wieder zurück aus dem Urlaub, da ist der Sommerurlaub schon durch. Und es gibt ja zwei Dinge, auf die wir im Urlaub oft deutlich weniger achten als hier zu Hause. Einmal aufs Geld, ne? Und auch auf die Kalorien, die wir so täglich zu uns nehmen. Bei vielen meldet sich dann zurück hier in der Heimat wieder das schlechte Gewissen. Man denkt sich, ja, okay, mal wieder Sport machen. Und wie das sinnvoll und vor allem auch dauerhaft gelingt, dazu holen wir uns diese Woche Expertentipps von Dr. Christoph Kittler. Er ist Sporttrainer und Psychologe. Christoph, was würdest du mir generell als Wiedersporteinsteiger raten? Also am Wochenende jetzt einmal eine 2-Stunden-Einheit durchziehen oder lieber jeden Tag 20 Minuten was machen?
1: Jeden Tag 20 Minuten.
2: Warum?
1: Weil einmal 2 Stunden, da wird es dann schwer mit der Anpassung. Also klar, am nächsten Tag bin ich kaputt. Und hab Muskelkater, kommt ja auch drauf an, was ich mache. Ja, ich sag mal, 2 Stunden Golf spielen, andere Belastung als 2 Stunden schwimmen gehen zum Beispiel. Aber jeden Tag 20 Minuten Fitnessprogramm, Liegestütze, Laufen, was auch immer, wird Langzeit mehr Effekt haben. Also dass ich auch eine Anpassung habe, dass ich merke, ich werde besser. Da ist dann das häufigere Training besser, als einmal so einen fetten Block zu machen.
0: Und was sagst du, muss eigentlich Training immer anstrengend sein? Muss ich mich immer so richtig auspowern, damit es auch was bringt?
1: Nee, muss ich nicht. Auch hier wieder, warum mache ich es denn? Also mache ich es, um mich zu bewegen? Mache ich es, um rauszukommen? Da wäre ich jetzt beim Golf, wo ich gerade versuche, selber reinzukommen. Mache ich es, um den Kopf abzuschalten? Ja, das wäre jetzt für mich beim Golf so. Oder will ich halt irgendein bestimmtes Ziel erreichen? Will ich nächstes Jahr einen Halbmarathon laufen? Will ich einen ganzen Marathon laufen? Dann muss ich natürlich mich anders belasten. So am Ende, warum mache ich es? Ja, ich mache es, um mich gut zu fühlen. Und da muss ich mich nicht kaputt machen für.
0: Sagt Dr. Christoph Kittler, Sportpsychologe und Trainer. Er gibt uns in dieser Woche jeden Tag Tipps an die Hand, wie wir Sport sinnvoll in unseren Alltag bekommen und was wir uns dabei von den Profis abschauen können.

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0: Ach, das macht doch einfach gute Laune, oder? Die Goombay Dance Band, Son of Jamaica, hier beim Berliner Rundfunk 91.4. Ja, für Draußenaktivitäten ist das Wetter dieses Wochenende ein bisschen unvorhersehbar. Aber zu Hause ist doch auch schön. Und falls Sie da noch einen schönen Serientipp brauchen, Luna Spanier aus der Redaktion hat was mitgebracht.
1: Also es ist jetzt nichts für Familien, die noch sehr junge Kinder haben, würde ich sagen. Es geht nämlich um True Crime. Auf Netflix gibt's mehrere Staffeln des gleichen Konzepts. Es fing an mit der ersten Staffel, Worst Roommate Ever, also schlimmster Mitbewohner aller Zeiten. 5 Folgen gibt es mit unterschiedlichen True-Crime-Fällen, die alle etwas mit einem Mitbewohner oder einer Mitbewohnerin zu tun hatten. Jede einzelne Folge war so spannend, dass es sich echt mega schnell weggeguckt hat.
0: Und weil es so erfolgreich war, gab es direkt noch eine zweite und jetzt auch eine dritte Staffel.
1: Die zweite Staffel handelt vom schlimmsten Nachbarn aller Zeiten. Die war auch super. Und jetzt gibt es auch noch die dritte Staffel, schlimmster Ex aller Zeiten. Die habe ich allerdings selber noch nicht gesehen, werde ich aber definitiv noch tun. Gerade die Folgenlänge finde ich immer ganz angenehm. Die meisten Folgen sind so circa 50 Minuten lang, also man muss sich nicht gleich so stundenlang committen.
0: Also für Ihr Serienwochenende vielleicht eine kleine True-Crime-Empfehlung. Worst Roommate, Neighbor und Ex-Ever bei Netflix. Viel Spaß. Jetzt Chicago.

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10: Ich bin Jana Klonikowski. Guten Tag. Straßen und Parkplätze weg und dafür mehr Grün. So stellt sich Städtetagspräsident Burkhard Jung unsere Städte in Zukunft vor. Der Leipziger OB fordert mehr Geld für den Hitzeschutz und ein Umdenken bei der Verkehrsplanung. Er sagte der neuen Osnabrücker Zeitung, jeder Baum ist ein Segen für die Stadt und anderes müsse dann weichen. Zitat, sechsspurige Straßen in Städten können nicht mehr länger die Lösung sein. Jung setzt vielmehr auf Carsharing, Jobräder und den ÖPNV. Während Russland weiter brutal Ziele in der Ukraine angreift, ist Außenminister Wadefuhl nach Kiew gereist. Da hat er der Ukraine zusätzliche Hilfe in Aussicht gestellt. Nicht nur militärisch, sondern auch für humanitäre Zwecke. Wadefuhl sagt,
11: Russlands Angriffskrieg gegen die Ukraine ist die größte Bedrohung der europäischen Sicherheit. Und er betrifft uns alle und stellt uns vor immer neue Herausforderungen, auch durch hybride Angriffe wie Desinformation, gezielte Einschüchterung, auch von Presseorganen in Deutschland und Sabotage. Putins Spaltungsversuche machen uns nur noch entschlossener, die Ukraine weiter zu unterstützen, solange wie es notwendig ist.
10: Bundesjustizministerin Hubig will den Schutz queerer Menschen im Grundgesetz verankern. In der Rheinischen Post macht sie sich dafür stark, das Diskriminierungsverbot in Artikel 3 zu ergänzen, so dass auch eine Diskriminierung aufgrund der sexuellen Identität explizit verboten wird. Böller und Raketen, Rudelbildung, ein Platzsturm und 85 Verletzte. Der DFB will die Ausschreitungen beim Pokalderby zwischen Waldhof Mannheim und dem 1. FC Kaiserslautern umfassend aufarbeiten. Sowas hat im Fußball keinen Platz, betont der Verband. Baden-Württembergs Innenminister Hagel sprach von Gewaltexzessen. Während dieses Wochenende in ganz Deutschland die erste DFB-Pokalrunde ausgespielt wird, steht heute Abend in einem anderen Wettbewerb der Klassiker an. Im Supercup treffen Borussia Dortmund und der FC Bayern aufeinander. Dirk Justus mit den Einzelheiten.
12: Die Bayern haben sich als Doublesieger in der letzten Saison gleich sozusagen doppelt dafür qualifiziert. Der BVB darf als Vizemeister dann aufrücken. Anpfiff in Dortmund ist um 8:30. Beide treffen schon das 10. Mal im Supercup aufeinander. 5-mal gab es ein besseres Ende für die Bayern. 4-mal durfte Dortmund jubeln. Wegen des Supercups spielen die beiden ihre DFB-Pokalspiele dann auch erst in knapp 1,5 Wochen.
13: Kurz nach eins, der Blick auf die Straßen mit Till Wachsmann beim Berliner Rundfunk 91.4 und wir schauen gleich nach Brandenburg. Die A9 Richtung Berlin zwischen Beelitz und Beelitz-Hallstätten liegt ein Reifen auf der Fahrbahn. Vorsicht! Und dann die üblichen Staus. Die A10, der westliche Berliner Ring Richtung Dreieck Havelland, ab Großkreuz bis Leesten eine halbe Stunde in der Baustelle. In der Gegenrichtung Richtung Dreieck Werder, ab Potsdam-Nord bis Vögen 23 Minuten. Und geblitzt werden sie in Schöneberg auf der Hauptstraße, Marzahn, Allee der Kosmonauten und in Cottbus auf dem Stadtring. Danke auch für Ihre Staus und Blitzer und der Berlin 201 91 390. Gute Fahrt, kommen Sie gut durch. Heute bleibt es meistens eher grau. Zwischendurch ist auch mal ganz kurz Nieselregen drin bei 20 Grad. Nachts geht's runter auf 12. Morgen wird es ähnlich wie heute ein sehr wechselhaftes Wetter, auch ein bisschen nass bei 19 Grad. Und Montag wird es dann endlich mal wieder trocken mit Sonne und Wolken im Wechsel bei 22 Grad. Zum Wochenende hin wird es dann wieder wärmer.
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15: Schön, dass Sie bei uns sind an diesem letzten Feriensamstag. Wir begleiten Sie sehr gerne überall in der Region, in Berlin, in Eberswalde und in Cottbus, wo ab jetzt der Ball im DFB-Pokal rollt. Energie Cottbus spielt zu Hause gegen den FC Augsburg. Nachher ist dann auch noch die Hertha auswärts in Saarbrücken dran. Also auf ein schönes und hoffentlich erfolgreiches Pokalwochenende. Lieblingsmusik jetzt von Tina Turner. What's Love Got to Do With It? 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

Sie hat mit dem Sandmännchen Deutsch gelernt. Jennifer Rush ist mit gerade mal 9 Jahren mit ihrer Family von New York nach Flensburg gezogen, weil ihr Papa dort eine Anstellung als Opernsänger gekriegt hat. Ein großer Schock für sie als Kind. Beim Umzug, da konnte sie noch kein einziges Wort Deutsch. Und so hat sie es einfach selbst vom Fernseher gelernt, beim Sandmännchen. Wie sie selbst vor kurzem in einem Interview verraten hat, ja, hat gut funktioniert. Und so ist Jennifer Rush bis heute noch oft hier bei uns in Deutschland. Sie pendelt vor allem so zwischen New York, London und München. Der Berliner Rundfunk 91.4 ist bei Ihnen am Wochenende jetzt mit Rod Stewart, Rhythm of My Heart.

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Maria von Blondie für ihren Samstagnachmittag. Der Berliner Rundfunk 91.4 ist an. Wir spielen für Sie die besten Hits aller Zeiten. Jetzt von einem Mann, der seit Ewigkeiten bald wieder ein neues Album am Start hat. Mehr als 20 Jahre ist Stevie Wonders letztes Album mittlerweile her. 2005 hat er A Time of Love rausgebracht. Jetzt gibt's endlich eine neue Platte. Through the Eyes of Wonder heißt das neue Studioalbum, das nächstes Jahr erscheinen soll mit 4 unveröffentlichten Songs, die in den 70ern entstanden sind. Wir hören Stevie Wonder jetzt schon mal. I Just Called to Say I Love You beim Berliner Rundfunk 91.4. Schön, dass Sie bei uns sind.

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15: Ich bin Silas Quiring, guten Tag. Straßen und Parkplätze weg und dafür mehr Grün. So stellt sich Städtetagspräsident Burkhard Jung unsere Städte in Zukunft vor. Einzelheiten von Anne Brauer.
16: Jeder Baum ist ein Segen für die Stadt, sagt Jung mit Blick auf die letzten Hitzewellen. Und dafür muss dann eben anderes weichen. Sechsspurige Straßen in Städten können nicht mehr länger die Lösung sein, so der Leipziger OB in der Neuen Osnabrücker Zeitung. Jung sieht Städte wie Kopenhagen oder Amsterdam als Vorbild und setzt vielmehr auf Carsharing, Jobräder und den ÖPNV. Vom Bund fordert er mehr Geld, damit sich die Kommunen an die Folgen des Klimawandels anpassen können.
15: Während Russland weiter brutale Angriffe auf die Ukraine fliegt, ist Außenminister Wadefuhl nach Kiew gereist. Dort hat er der Ukraine einmal mehr Deutschlands volle Unterstützung zugesagt und auch weiteres Geld. Unter anderem damit die Ukraine Wohnungen instand setzen und ihre Energieversorgung sichern kann.
17: Das ist gerade jetzt wichtig, denn auch wenn wir uns hier an einem warmen Sommertag treffen, wir wissen, der nächste Winter steht vor der Tür. Russland greift weiterhin die Energieinfrastruktur an und tut alles, um abermals den Winter als Waffe einzusetzen.
15: Wer wird das nächste deutsche Staatsoberhaupt? Auf jeden Fall eine Frau, fordert die SPD. Fraktionsgeschäftsführer Wiese pocht in einem Interview jetzt nochmal darauf, dass die Koalition eine Kandidatin für die Nachfolge von Bundespräsident Steinmeier vorschlägt. TikTok hat sich in den USA bereit erklärt, 400 Millionen Dollar wegen Datenschutzverstößen zu zahlen. Im Gegenzug wird ein Verfahren gegen TikTok eingestellt. Das Unternehmen hatte persönliche Daten von unter 13-Jährigen ohne Zustimmung der Eltern gesammelt. Das ist in den USA verboten. Im DFB-Pokal geht's heute mit der ersten Runde weiter und auch heute gibt's wieder die Duelle David gegen Goliath. Unter anderem empfängt Regionalligist Eintracht Trier den zweifachen Pokalsieger RB Leipzig oder Werder Bremen spielt im Nordduell gegen den Lüneburger SK aus der Regionalliga.
10: Kurz nach zwei, der Blick auf die Straßen mit Till Wachsmann beim Berliner Rundfunk 91.4. Und es ist jetzt ein bisschen voller geworden auf der A103 stadteinwärts. Ab Saarstraße bis hoch zum Sachsendamm brauchen sie 18 Minuten länger. Da ist eine Spur gesperrt. Dann schauen wir nach Brandenburg. Die A10, der westliche Berliner Ring Richtung Dreieck Havelland. Ab Großkreuz bis Lees 20 Minuten in der Baustelle. In der Gegenrichtung Richtung Dreieck Werder. Ab Potsdam Nord bis Föhm auch 20 Minuten. Dann die A11 Richtung Prenzlau. Zwischen Wandlitz und Lanke hat es einen Unfall gegeben. Vorsicht. Und die A12 Richtung Berlin. Ab Riesen des Storkow brauchen sie 12 Minuten länger. Da ist auch eine Spur weg. Geblitzt werden sie in Lichterfelde auf der Görzallee, in Pankow auf der Granitzstraße und auf der A2 am Dreieck Werder. Danke auch für Ihre Staus und Blitzer und der Berlin 201 91 390. Gute Fahrt, kommen Sie gut durch. Das wird heute eher nochmal so herbstlich grau, nieselig mit 20 Grad. Nachts geht's runter auf 12. Morgen wird's ähnlich wie heute, sehr wechselhaftes Wetter bei 19 Grad. Und Montag wird's dann endlich wieder trocken und auch einen ganz kleinen Tick wärmer bei 22 Grad. Wolken sind da aber auch noch da. Und zum Wochenende hin, da wird's wieder wärmer.
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12: Mit Jonas Böhnstedt, hallo und herzlich willkommen zurück, wenn Sie gerade wieder back aus dem Sommerurlaub sind. Auch zum Ende der Sommerferien spielen wir für Sie natürlich die besten Hits aller Zeiten. Gleich von Freddie Mercury und von Genesis und jetzt einer von Whitney Houston. Didn't we almost have it all beim Berliner Rundfunk 91.4 und damit einen schönen Samstag für Sie.

kurz nach zwei am Samstagnachmittag. Sie hören den Berliner Rundfunk 91.4 jetzt mit einer Band, die ihren Fans gerade eine richtig traurige Nachricht stecken musste. Roxette tourt nicht wie angekündigt durch Amerika. Aufgrund logistischer Gründe und massiv gestiegener Tourneekosten habe der Veranstalter sich dazu entschieden, die Nordamerika-Tour zu verschieben, heißt es bei Instagram. Super schade für Band und Fans, vor allem weil in naher Zukunft jetzt auch kein neuer Gig in Sicht ist. Ausweichdaten für die US-Shows, die gibt es nicht. Aber immerhin, hier bei uns in Europa kann Roxette weiter auf Tour gehen. Nächstes Wochenende hat die Band aus Schweden 2 Festivalauftritte in der Schweiz und jetzt spielen wir sie auch hier bei uns. She's Got Nothing on But The Radio beim Berliner Rundfunk 91.4.

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Das sind die besten Hits aller Zeiten. Am letzten Feriensamstag, der Berliner Rundfunk 91.4 läuft. Und jetzt kommt ein Hit, der wirklich alles abgeräumt hat, nur beim Oscar bitter gescheitert ist. Maniac aus dem Film Flashdance. Ja, eigentlich hat der Song mit dem Film erstmal gar nichts am Hut. Denn Michael Cimbello, der schreibt ihn ursprünglich für einen Horrorfilm, der kommt aber nie zustande. Dann kommen aber die Macher von Flashdance um die Ecke und wollen den Song unbedingt haben. Also wird der Text angepasst, Maniac landet im Film und wird auch dann zum Mega-Hit. Nur bei den Oscars, da fliegt der Song sofort wieder raus. Der Grund ist ein ziemlich kleiner, aber entscheidender Haken, denn Maniac, der entsteht nicht speziell für Flashdance und darf deshalb gar nicht erst antreten. Der wird disqualifiziert. Der Oscar geht am Ende an einen anderen Song vom gleichen Film, an Flashdance What a Feeling von Irene Cara. Bitter für Cimbello, aber immerhin gibt's später noch einen Grammy für Maniac. Hören wir jetzt beim Berliner Rundfunk 91.4.

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6: Ich bin Silas Quiring. Guten Tag. Mehr Grün statt Grau. Städtetagspräsident Jung fordert mit Blick auf den Klimawandel und gerade die letzten Hitzewellen ein grundsätzliches Umdenken bei der Verkehrs- und Stadtplanung. Der Leipziger Oberbürgermeister sagt in der Neuen Osnabrücker Zeitung, jeder Baum sei ein Segen für die Stadt und da müsse anderes eben weichen, sprich Straßen und Parkplätze. Er sieht Städte wie Kopenhagen oder Amsterdam als Vorbild und setzt auf Carsharing, Jobräder und den ÖPNV. Russlands Angriff auf die Ukraine ist die größte Bedrohung für die europäische Sicherheit und er geht uns alle an. Das hat Außenminister Wadephul heute bei einem Besuch in Kiew gesagt. Er hat der Ukraine einmal mehr Deutschlands volle Unterstützung und weitere Millionen zugesagt und gleichzeitig klargestellt, dass die Ukraine kein Bittsteller, sondern ein Partner ist.
7: Bereits jetzt profitieren wir auf vielen Wegen von der Zusammenarbeit. Wir lernen von der ukrainischen Resilienz des Energiesystems und entwickeln gemeinsame Drohnensysteme und ballistische Raketenabwehr. Dies zeigt sich auch sehr deutlich in der wachsenden Zahl deutsch-ukrainischer Gemeinschaftsunternehmen in der Sicherheit- und Verteidigungsindustrie. Ich bin überzeugt, hier geht noch mehr.
6: Nach dem großen Waldbrand kommt Bundeskanzler Merz heute nach Hürtgenwald. Dort will er sich unter anderem bei den Einsatzkräften für ihren tagelangen Einsatz bedanken. Dass Merz während des Waldbrandes seinen Urlaub nicht unterbrochen hat, hatte für reichlich Kritik von der Opposition gesorgt. Justizministerin Hubig will den Schutz queerer Menschen im Grundgesetz verankern. In der Rheinischen Post macht sie sich dafür stark, das Diskriminierungsverbot in Artikel 3 zu ergänzen, so dass auch eine Diskriminierung aufgrund der sexuellen Identität explizit verboten wird. Während in ganz Deutschland die erste DFB-Pokalrunde ausgespielt wird, steht heute Abend der Klassiker an. Im Supercup treffen Borussia Dortmund und der FC Bayern aufeinander. Gespielt wird im Dortmunder Signal Iduna Park. Anpfiff ist um 8:30.
8: Kurz nach 3, der Blick auf die Straßen mit Till Wachsmann beim Berliner Rundfunk 91.4 und wir schauen gleich nach Brandenburg. Die A10, der westliche Berliner Ring Richtung Dreieck Werder. Ab Potsdam-Nord bis Föben 11 Minuten in der Baustelle. In der Gegenrichtung Richtung Dreieck Havelland ab Großkreuz bis Leest sind es noch 10 Minuten. Dann IA11 Richtung Prenzlau zwischen Wandlitz und Lanke hat es einen Unfall gegeben. Vorsicht! Die A12 Richtung Berlin ab Briesen bis Storkow eine halbe Stunde aktuell wegen einer Spur, die da fehlt. Und die Gegenrichtung A12 Richtung Frankfurt-Oder zwischen Storkow und Fürstenwalde der West steht ein Liegenbleiber auf der linken Spur. Geblitzt werden sie in Schmargendorf auf dem Hohenzollern-Damm, in Treptow auf der Elsenstraße und auf der A111 am Kreuz Oranienburg. Danke auch für Ihre Staus und Blitzer und der Berlin 201 91 390. Gute Fahrt! Heute weiter so ein herbstliches Wetter, 20 Grad, grau, dazu immer wieder mal Nieselregen zwischendurch. Heute Nacht geht's runter auf 12 Grad. Morgen wird's ähnlich wie heute ein sehr wechselhaftes Wetter bei 19 Grad. Montag wird's immerhin wieder trocken mit Sonne bei 22 Grad. Und zum Wochenende hin wird's dann wieder wärmer.
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10: Weiter geht's durch den Samstagnachmittag. Ich bin Jonas Böhnstedt und bin sehr gerne an Ihrer Seite mit Ihrer Lieblingsmusik. Gleich mit einem Song von Pink Floyd und den Track hier, den erkennen Sie schon am Intro. Forever Young von Alphaville beim Berliner Rundfunk 91.4. 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

Das ist ihr Sound zum Ende der Sommerferien. Holiday von Madonna, die Queen of Pop, die hat mal wieder alle hinter sich gelassen. 11 Mal ist sie nominiert für die MTV Video Music Awards und damit öfter als alle anderen Popstars, wie Taylor Swift zum Beispiel. Wie viele Preise Madonna am Ende abräumt, das sehen wir dann in gut einem Monat. Am 27. September werden die Awards in Los Angeles verliehen. Hier ist Ihr Berliner Rundfunk 91.4. Machen Sie sich ein schönes und entspanntes Wochenende.

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Pokalspiel ausgerichtet hat. 560 Einwohner hat das Dorf, 4000 Fans passen morgen rein ins Stadion und wir drücken natürlich die Daumen, dass es klappt mit der großen Pokalsensation für den kleinen Dorfverein. Wir sind der Berliner Rundfunk 91.4 am Wochenende. Schön, dass Sie bei uns sind.

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9: Ich bin Silas Quiring. Guten Tag. Straßen und Parkplätze weg und dafür mehr Grün. So stellt sich Städtetagspräsident Burkhard Jung unsere Städte in Zukunft vor. Einzelheiten von Anne Brauer.
10: Jeder Baum ist ein Segen für die Stadt, sagt Jung mit Blick auf die letzten Hitzewellen. Und dafür muss dann eben anderes weichen. Sechsspurige Straßen in Städten können nicht mehr länger die Lösung sein, so der Leipziger OB in der Neuen Osnabrücker Zeitung. Jung sieht Städte wie Kopenhagen oder Amsterdam als Vorbild und setzt vielmehr auf Carsharing, Jobräder und den ÖPNV. Vom Bund fordert er mehr Geld, damit sich die Kommunen an die Folgen des Klimawandels anpassen können.
9: Außenminister Wadefuhl ist inmitten der russischen Angriffe in die Ukraine gereist. In Kiew hat er Moskau vorgeworfen, wahllos Zivilisten zu ermorden. Und gleichzeitig betont er, die Ukraine wird widerstehen, Putin wird nicht gewinnen. Wadefuhl sagt der Ukraine weitere Millionen zu und macht einmal mehr klar, dass sich die Ukraine auf Deutschland verlassen kann.
11: Putin muss wissen, gemeinsam mit ihren Unterstützern hat die Ukraine den längeren Atem auf dem Weg zum eigentlichen Ziel, endlich Frieden. Und die Ukraine ist Teil unserer europäischen Familie.
9: An der Tankstelle ist's nach wie vor richtig teuer. Vor diesem Hintergrund macht Finanzminister Klingbeil weiter Druck, um eine Übergewinnsteuer für Ölkonzerne in der EU durchzuboxen. Er wirft den Konzernen Abzocke vor, weil die Spritpreise noch mehr gestiegen sind, als wegen der hohen Ölpreise infolge des Iran-Kriegs nötig sei. Deutschland muss nach Steinmeier eine Bundespräsidentin kriegen. Das fordert die SPD. Generalsekretär Wiese pocht in der Augsburger Allgemeinen darauf, dass die Koalition auf jeden Fall eine Frau nominiert. Der neue Unionsfraktionschef Frei hatte zuletzt gesagt, da solle man sich nicht festlegen. Keine Überraschungen bisher im DFB-Pokal. In den Mittagsspielen haben sich jeweils die Bundesligisten durchgesetzt. Augsburg gewinnt gegen Zweitliga-Aufsteiger Cottbus mit 2:0 und Bayer Leverkusen gewinnt 4:0 gegen Drittligist Wien Wiesbaden.
7: Kurz nach 16 Uhr der Blick auf die Straßen mit Till Wachsmann beim Berliner Rundfunk 91.4. Es stockt ein bisschen auf dem Stadtring A100 Richtung Süden. Ab Schmargendorf bis Albuinstraße brauchen Sie aktuell 10 Minuten länger. Dann schauen wir nach Brandenburg. Die A10, der westliche Berliner Ring Richtung Dreieck Werder. Ab Potsdam Nord bis Vöben 10 Minuten in der Baustelle. Und die A12 Richtung Berlin. Ab Briesen bis Storkow brauchen Sie 25 Minuten länger. Da ist eine Spur weg. Geblitzt werden Sie in Friedrichshain auf der Karl-Marx-Allee, in Charlottenburg auf der Kantstraße und in Neulüdersdorf auf der B96. Danke auch für Ihre Staus und Blitzer und der Berlin 201 91 390. Gute Fahrt! Jetzt ist es wieder ein bisschen grauer geworden hier in Berlin. 20 Grad haben wir noch. Heute Nacht geht's runter auf 12 und bis dahin nieselt's immer wieder mal zwischendurch. Morgen wird's eh nicht wechselhaft bei 19 Grad und Montag wird's endlich mal wieder trocken mit Sonne und Wolken im Wechsel bei 22 Grad. Zum Wochenende hin wird's wieder wärmer.
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9: Ich bin Silas Quiring. Guten Tag. Straßen und Parkplätze weg und dafür mehr Grün. So stellt sich Städtetagspräsident Burkhard Jung unsere Städte in Zukunft vor. Der Leipziger OB fordert mehr Geld für den Hitzeschutz und ein Umdenken bei der Verkehrsplanung. Er sagte der Neuen Osnabrücker Zeitung, jeder Baum ist ein Segen für die Stadt und anderes müsse dann weichen. Zitat, sechsspurige Straßen in Städten können nicht mehr länger die Lösung sein. Jung setzt vielmehr auf Carsharing, Jobräder und den ÖPNV. Während Russland weiter brutal Ziele in der Ukraine angreift, ist Bundesaußenminister Wadefuhl nach Kiew gereist. Da hat er der Ukraine zusätzliche Hilfe in Aussicht gestellt, nicht nur militärisch, sondern auch für humanitäre Zwecke. Wadefuhl sagt,
10: Russlands Angriffskrieg gegen die Ukraine ist die größte Bedrohung der europäischen Sicherheit. Und er betrifft uns alle und stellt uns vor immer neue Herausforderungen, auch durch hybride Angriffe wie Desinformation, gezielte Einschüchterung, auch von Presseorganen in Deutschland und Sabotage. Putins Spaltungsversuche machen uns nur noch entschlossener, die Ukraine weiter zu unterstützen, solange wie es notwendig ist.
9: Erleichterung bei Thüringens Regierungschef Mario Vogt. Die CDU hat ihn mit gut 82% als Landesparteichef wiedergewählt und ihm damit den Rücken gestärkt. Vogt steht politisch unter Druck. Ihm ist wegen Plagiatsvorwürfen der Doktortitel aberkannt worden. Auf dem Düsseldorfer Flughafen ist eine Reisende von einem giftigen Skorpion gestochen worden. Das Tier hatte sich irgendwie in ihrer Jacke versteckt. Die Frau kam in die Uniklinik. Der Skorpion wurde eingefangen und als gelber Mittelmeerskorpion identifiziert. Einer der giftigsten Skorpione weltweit. Für Kinder kann ein Stich sogar tödlich sein. Energie Cottbus hat im DFB-Pokal eine Überraschung verpasst. Gegen Bundesligist Augsburg hat der Zweitliga-Aufsteiger mit 0:2 verloren. Im zweiten Mittagsspiel hat außerdem Bayer Leverkusen mit 4:0 gegen Wien Wiesbaden gewonnen.
11: Kurz nach 17 Uhr der Blick auf die Straßen mit Herr Wachsmann beim Berliner Rundfunk 91.4 und es stockt ein bisschen am Kreuz Schöneberg auf der A103 stadteinwärts. Zwischen Saarstraße und Sachsendamm brauchen Sie 10 Minuten länger. Dann schauen wir nach Brandenburg. Die A10, der südliche Berliner Ring Richtung Schönefelder Kreuz. Zwischen Genshagen und Rangsdorf liegen Reifenteile auf der Fahrbahn. Vorsicht! Und die A12 Richtung Berlin. Ab Briesen bis Fürstenwalde West brauchen Sie 22 Minuten mehr. Da ist eine Spur gesperrt. Geblitzt werden Sie in Friedenau auf der Saarstraße, in Kreuzberg auf der Skalitzer Straße und in Potsdam auf der Steinstraße. Danke auch für Ihre Staus am Blitzer und der Berlin 201 91 390. Gute Fahrt, kommen Sie gut durch. Grau und leicht nieselig geht's weiter. 20 Grad haben wir hier noch in Berlin. Heute Nacht geht's runter auf 12 Grad. Morgen wird's ähnlich wie heute. Wir kriegen wechselhaftes Wetter bei 19 Grad und Montag wird's wieder trocken. Wolken sind aber trotzdem da bei 22 Grad. Zu Donnerstag hin kriegen wir wieder um die 30.
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8: Ich bin Silas Quiring. Guten Abend. In Hürtgenwald in der Eifel hat sich Kanzler Merz nach dem schweren Brand ein Bild von der aktuellen Lage gemacht. Vor Ort dankte er auch den zahlreichen Einsatzkräften. Gleichzeitig räumte er ein, dass es bei der Vorbereitung auf solche Ereignisse noch besser laufen könnte. Damit soll sich die Regierung in den nächsten Tagen beschäftigen. Es war der erste Termin von Merz nach seinem Urlaub. Die Opposition hatte scharf kritisiert, dass er den für das Feuer nicht unterbrochen hatte. Auch bei der Ansprache vor Ort gab es Pfiffe. Straßen und Parkplätze weg und dafür mehr Grün. So stellt sich Städtetagspräsident Burkhard Jung unsere Städte in Zukunft vor. Einzelheiten von Anne Brauer.
9: Jeder Baum ist ein Segen für die Stadt, sagt Jung mit Blick auf die letzten Hitzewellen. Und dafür muss dann eben anderes weichen. Sechsspurige Straßen in Städten können nicht mehr länger die Lösung sein, so der Leipziger OB in der Neuen Osnabrücker Zeitung. Jung sieht Städte wie Kopenhagen oder Amsterdam als Vorbild und setzt viel mehr auf Carsharing, Jobräder und den ÖPNV. Vom Bund fordert er mehr Geld, damit sich die Kommunen an die Folgen des Klimawandels anpassen können.
8: Außenminister Wadephul ist inmitten der russischen Angriffe in die Ukraine gereist. Er hat in Kiew betont, die Ukraine wird widerstehen, Putin wird nicht gewinnen. Wadephul sagt der Ukraine weitere Millionen zu und macht einmal mehr klar, dass sich die Ukraine auf Deutschland verlassen kann. An der Tankstelle ist's nach wie vor richtig teuer. Vor diesem Hintergrund macht Finanzminister Klingbeil weiter Druck, um eine Übergewinnsteuer für Ölkonzerne in der EU durchzuboxen. Er wirft den Konzernen Abzocke vor, weil die Spritpreise noch mehr gestiegen sind, als wegen der hohen Ölpreise infolge des Iran-Kriegs nötig sei. Weiter keine großen Überraschungen in der ersten DFB-Pokalrunde. Auch heute haben sich bisher die Auswärtsteams durchgesetzt, also im Normalfall die höherklassigen Teams. Besonders deutlich Hannover 96 gegen Bremen-Ligist Hemelingen holten die Niedersachsen einen 9:1.
10: Kurz nach 18 Uhr der Blick auf die Straßen mit Till Wachsmann beim Berliner Rundfunk 91.4 und es stockt immer noch ein bisschen auf der A103 statt einwärts. Direkt am Kreuz Schöneberg zwischen Saarstraße und dem Sachsendamm hoch waren sie 10 Minuten länger. Dann schauen wir nach Brandenburg, die A10, der nördliche Berliner Ring Richtung Dreieck Havelland. Zwischen Oberkrämer und Dreieck Havelland liegen Plastikteile auf der Fahrbahn, Vorsicht. Die A12 Richtung Berlin, ab Riesen bis Fürstenwalde West brauchen sie noch 11 Minuten länger, da ist eine Spur blockiert. Und die A24 Richtung Hamburg, zwischen Neuruppin und Herzsprung hat es einen Unfall gegeben und Gegenstände liegen auf der Straße, Vorsicht. Geblitzt werden sie in Friedrichsfelde auf der B1, B5 Altfriedrichsfelde, in Grunewald auf der Havelchaussee und auf der A13 am Dreieck Spreewald. Danke auch für Ihre Staus und Blitzer unter Berlin 201 91 390. Gute Fahrt, kommen Sie gut durch. 19 Grad haben wir noch in Berlin und es kann immer noch ein bisschen nieseln bis in die späten Abendstunden rein. Dann geht's runter auf 12 Grad. Morgen wird's ähnlich wie heute, relativ wechselhaft und auch nass bei 19 Grad. Am Montag wird's dann wieder trocken, Wolken sind trotzdem da bei 22 Grad und dann wird's jeden Tag wieder ein kleines Stückchen wärmer.
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4: Ich bin Nanju Kuhlmann. Guten Abend. Straßen und Parkplätze weg und dafür mehr Grün. So stellt sich Städtetagspräsident Burkhard Jung unsere Städte in Zukunft vor. Einzelheiten von Anne Brauer.
5: Jeder Baum ist ein Segen für die Stadt, sagt Jung mit Blick auf die letzten Hitzewellen. Und dafür muss dann eben anderes weichen. Sechsspurige Straßen in Städten können nicht mehr länger die Lösung sein, so der Leipziger OB in der Neuen Osnabrücker Zeitung. Jung sieht Städte wie Kopenhagen oder Amsterdam als Vorbild und setzt vielmehr auf Carsharing, Jobräder und den ÖPNV. Vom Bund fordert er mehr Geld, damit sich die Kommunen an die Folgen des Klimawandels anpassen können.
4: Nach dem schweren Waldbrand in der Eifel hat Kanzler Merz den Einsatzkräften gedankt. Der Besuch vor Ort in Hürtgenwald war der erste Termin nach seinem Urlaub. Silas Quiring berichtet.
6: Tagelang hatten die Flammen hier gelodert. Rund 1.800 Menschen mussten zwischenzeitlich aus ihren Häusern raus. Dass der Kanzler seinen Urlaub dafür nicht unterbrochen hat, wurde teils heftig kritisiert. Auch bei seiner Ansprache vor Ort gab es jetzt Pfiffe. Davon lasse er sich nicht beeindrucken, sagte Merz. Er spreche mit denen, die helfen. Angesichts des Klimawandels will sich die Regierung auch damit beschäftigen, wie Deutschland sich noch besser auf solche Ereignisse vorbereiten kann, so Merz weiter.
4: In einer Frauen- und Kinderklinik in Paderborn ist ein frühgeborenes Baby an einer Bakterieninfektion gestorben. Ein weiteres Frühchen ist in einem kritischen Zustand. Außerdem sind zwei weitere Kinder infiziert. Sie zeigen aktuell aber keine Symptome. Die Klinik hat ihre Hygienemaßnahmen ausgeweitet und nimmt erstmal keine neuen Patienten auf, bis die Ursache geklärt ist. Außenminister Wadefuhl ist inmitten der russischen Angriffe in die Ukraine gereist. Er hat in Kiew betont, die Ukraine wird widerstehen, Putin wird nicht gewinnen. Wadefuhl sagte der Ukraine weitere Millionen zu und machte einmal mehr klar, dass sich die Ukraine auf Deutschland verlassen kann. Zur Formel 1. Beim Niederlande Grand Prix hat sich Weltmeister Lando Norris die Pole Position gesichert. Der McLaren-Pilot startet vor dem Mercedes-Piloten George Russell, der zuvor den Sprint gewonnen hatte, und WM-Spitzenreiter Kimi Antonelli. Hertha BSC hat sich in die zweite Runde des DFB-Pokals gezittert. Gegen Drittligist Saarbrücken kam die Hertha nicht über ein 1:1 nach Verlängerung hinaus. Die Entscheidung fiel dann im Elfmeterschießen. Zuvor hat Energie Cottbus eine Überraschung verpasst und gegen Bundesligist Augsburg mit 0:2 verloren.
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1: Ich bin Nanju Kuhlmann. Guten Abend. Straßen und Parkplätze weg und dafür mehr Grün. So stellt sich Städtetagspräsident Burkhard Jung unsere Städte in Zukunft vor. Der Leipziger OB fordert mehr Geld für den Hitzeschutz und ein Umdenken bei der Verkehrsplanung. Er sagte der Neuen Osnabrücker Zeitung, jeder Baum ist ein Segen für die Stadt. Und anderes müsse dann weichen. Zitat, sechsspurige Straßen in Städten können nicht mehr länger die Lösung sein. Jung setzt vielmehr auf Carsharing, Jobräder und den ÖPNV. Während Russland weiter brutal Ziele in der Ukraine angreift, ist Bundesaußenminister Wadefuhl nach Kiew gereist. Da hat er der Ukraine zusätzliche Hilfe in Aussicht gestellt. Nicht nur militärisch, sondern auch für humanitäre Zwecke. Wadefuhl sagt,
2: Russlands Angriffskrieg gegen die Ukraine ist die größte Bedrohung der europäischen Sicherheit. Und er betrifft uns alle und stellt uns vor immer neue Herausforderungen, auch durch hybride Angriffe wie Desinformation, gezielte Einschüchterung, auch von Presseorganen in Deutschland und Sabotage. Putins Spaltungsversuche machen uns nur noch entschlossener, die Ukraine weiter zu unterstützen, solange wie es notwendig ist.
1: Erleichterung bei Thüringens Regierungschef Mario Vogt. Die CDU hat ihn mit gut 82% als Landesparteichef wiedergewählt und ihm damit den Rücken gestärkt. Vogt steht politisch unter Druck, ihm war wegen Plagiatsvorwürfen der Doktortitel aberkannt worden. Auf dem Düsseldorfer Flughafen ist eine Reisende von einem giftigen Skorpion gestochen worden. Das Tier hatte sich irgendwie in ihrer Jacke versteckt. Die Frau kam in die Uniklinik. Der Skorpion wurde eingefangen und als gelber Mittelmeerskorpion identifiziert. Einer der giftigsten Skorpione weltweit. Für Kinder kann ein Stich sogar tödlich sein. Wer wird das nächste deutsche Staatsoberhaupt? Auf jeden Fall eine Frau, fordert die SPD. Fraktionsgeschäftsführer Wiese pocht in einem Interview jetzt nochmal darauf, dass die Koalition eine Kandidatin für die Nachfolge von Bundespräsident Steinmeier vorschlägt. Dortmund gegen Bayern. Den Klassiker gibt's gleich im Supercup. Die Bayern haben sich als Doublesieger in der letzten Saison gleich sozusagen doppelt dafür qualifiziert. Der BVB darf als Vizemeister dann aufrücken. Anpfiff in Dortmund ist gleich um 8:30.
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2: Ich bin Nanju Kuhlmann. Guten Abend. Straßen und Parkplätze weg und dafür mehr Grün. So stellt sich Städtetagspräsident Burkhard Jung unsere Städte in Zukunft vor. Einzelheiten von Anne Brauer.
3: Jeder Baum ist ein Segen für die Stadt, sagt Jung mit Blick auf die letzten Hitzewellen. Und dafür muss dann eben anderes weichen. Sechsspurige Straßen in Städten können nicht mehr länger die Lösung sein, so der Leipziger OB in der Neuen Osnabrücker Zeitung. Jung sieht Städte wie Kopenhagen oder Amsterdam als Vorbild und setzt vielmehr auf Carsharing, Jobräder und den ÖPNV. Vom Bund fordert er mehr Geld, damit sich die Kommunen an die Folgen des Klimawandels anpassen können.
2: Nach dem schweren Waldbrand in der Eifel hat Kanzler Merz den Einsatzkräften gedankt. Der Besuch vor Ort in Hürtgenwald war der erste Termin nach seinem Urlaub. Silas Quiring berichtet.
4: Tagelang hatten die Flammen hier gelodert. Rund 1.800 Menschen mussten zwischenzeitlich aus ihren Häusern raus. Dass der Kanzler seinen Urlaub dafür nicht unterbrochen hat, wurde teils heftig kritisiert. Auch bei seiner Ansprache vor Ort gab es jetzt Pfiffe. Davon lasse er sich nicht beeindrucken, sagte Merz. Er spreche mit denen, die helfen. Angesichts des Klimawandels will sich die Regierung auch damit beschäftigen, wie Deutschland sich noch besser auf solche Ereignisse vorbereiten kann, so Merz weiter.
2: An der Tankstelle ist's nach wie vor richtig teuer. Vor diesem Hintergrund macht Finanzminister Klingbeil weiter Druck, um eine Übergewinnsteuer für Ölkonzerne in der EU durchzuboxen. Er wirft den Konzernen Abzocke vor, weil die Spritpreise noch mehr gestiegen sind, als wegen der hohen Ölpreise infolge des Iran-Kriegs nötig sei. Wer wird das nächste deutsche Staatsoberhaupt? Auf jeden Fall eine Frau, fordert die SPD. Fraktionsgeschäftsführer Wiese pocht in einem Interview jetzt nochmal darauf, dass die Koalition eine Kandidatin für die Nachfolge von Bundespräsident Steinmeier vorschlägt. Hertha BSC hat sich in die zweite Runde des DFB-Pokals gezittert. Gegen Drittligist Saarbrücken kam die Hertha nicht über ein 1:1 nach Verlängerung hinaus. Die Entscheidung fiel dann im Elfmeterschießen. Zuvor hat Energie Cottbus eine Überraschung verpasst und gegen Bundesligist Augsburg mit 0:2 verloren.
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1: Ich bin Sönke Röhling. Guten Abend. In Hürtgenwald in der Eifel hat sich Kanzler Merz nach dem schweren Brand ein Bild von der aktuellen Lage gemacht. Vor Ort dankt er auch den zahlreichen Einsatzkräften. Gleichzeitig räumt er ein, dass es bei der Vorbereitung auf solche Ereignisse noch besser laufen könnte. Damit soll sich die Regierung in den nächsten Tagen beschäftigen. Es war der erste Termin von Merz nach seinem Urlaub. Die Opposition hatte scharf kritisiert, dass er den für das Feuer nicht unterbrochen hatte. Auch bei der Ansprache vor Ort gab es Pfiffe. Russlands Angriff auf die Ukraine ist die größte Bedrohung für die europäische Sicherheit und er geht uns alle an. Das hat Außenminister Wadephul bei einem Besuch in Kiew gesagt. Er hat der Ukraine einmal mehr Deutschlands volle Unterstützung und weitere Millionen zugesagt. Und er hat klargestellt, dass die Ukraine kein Bittsteller, sondern ein Partner ist.
2: Bereits jetzt profitieren wir auf vielen Wegen von der Zusammenarbeit. Wir lernen von der ukrainischen Resilienz des Energiesystems und entwickeln gemeinsame Drohnensysteme und ballistische Raketenabwehr. Dies zeigt sich auch sehr deutlich in der wachsenden Zahl deutsch-ukrainischer Gemeinschaftsunternehmen in der Sicherheit- und Verteidigungsindustrie. Ich bin überzeugt, hier geht noch mehr.
1: An der Tankstelle ist es nach wie vor richtig teuer. Vor diesem Hintergrund macht Finanzminister Klingbeil weiter Druck, um eine Übergewinnsteuer für Ölkonzerne in der EU durchzuboxen. Er wirft den Konzernen Abzocke vor, weil die Spritpreise noch mehr gestiegen sind, als wegen der hohen Ölpreise infolge des Irankriegs eigentlich nötig wäre. Nach Frank-Walter Steinmeier muss Deutschland eine Bundespräsidentin kriegen. Das fordert die SPD. Generalsekretär Wiese pocht in der Augsburger Allgemeinen darauf, dass die Koalition auf jeden Fall eine Frau nominiert. Der neue Unionsfraktionschef Frey hatte zuletzt gesagt, da solle man sich nicht festlegen. Hertha BSC hat sich in die zweite Runde des DFB-Pokals gezittert. Gegen Drittligist Saarbrücken kam die Hertha nicht über ein 1:1 nach Verlängerung hinaus. Die Entscheidung fiel dann im Elfmeterschießen. Zuvor hatte Energie Cottbus eine Überraschung verpasst und gegen Bundesligist Augsburg mit 0:2 verloren. Zur Formel 1. Beim Grand Prix der Niederlande hat sich Weltmeister Lando Norris die Pole Position gesichert. Der McLaren-Pilot startet vor George Russell im Mercedes, der zuvor den Sprint gewinnen konnte. Und WM-Spitzenreiter Kimi Antonelli.
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1: Ich bin Sönke Röhling. Guten Abend. Nach dem schweren Waldbrand in der Eifel hat Kanzler Merz den Einsatzkräften vor Ort gedankt. Der Besuch in Hürtgenwald war der erste Termin nach seinem Urlaub. Silas Quiring berichtet.
2: Tagelang hatten die Flammen hier gelodert. Rund 1.800 Menschen mussten zwischenzeitlich aus ihren Häusern raus. Dass der Kanzler seinen Urlaub dafür nicht unterbrochen hat, wurde teils heftig kritisiert. Auch bei seiner Ansprache vor Ort gab es jetzt Pfiffe. Davon lasse er sich nicht beeindrucken, sagte Merz. Er spreche mit denen, die helfen. Angesichts des Klimawandels will sich die Regierung auch damit beschäftigen, wie Deutschland sich noch besser auf solche Ereignisse vorbereiten kann, so Merz weiter.
1: Außenminister Wadefohl ist inmitten der russischen Angriffe in die Ukraine gereist. In Kiew hat er Moskau vorgeworfen, wahllos Zivilisten zu ermorden. Gleichzeitig betonte er, die Ukraine wird widerstehen, Putin wird nicht gewinnen. Wadefohl sagte der Ukraine auch weitere Millionenhilfen zu und machte einmal mehr klar, dass sich die Ukraine auf Deutschland verlassen kann.
3: Putin muss wissen, gemeinsam mit ihren Unterstützern hat die Ukraine den längeren Atem auf dem Weg zum eigentlichen Ziel, endlich Frieden. Und die Ukraine ist Teil unserer europäischen Familie.
1: Straßen und Parkplätze weg und dafür mehr Grün. So stellt sich Städtetagspräsident Burkhard Jung unsere Städte in Zukunft vor. Der Leipziger OB fordert in der Neuen Osnabrücker Zeitung mit Blick auf den Klimawandel und seine Folgen ein grundsätzliches Umdenken bei der Verkehrsplanung und mehr Geld für den Hitzeschutz. In einer Frauen- und Kinderklinik in Paderborn ist ein frühgeborenes Baby an einer Bakterieninfektion gestorben. Ein weiteres Frühchen ist in einem kritischen Zustand. Außerdem sind zwei weitere Kinder infiziert, sie zeigen aktuell aber keine Symptome. Auf dem Düsseldorfer Flughafen ist eine Reisende von einem giftigen Skorpion gestochen worden. Das Tier hatte sich irgendwie in ihrer Jacke versteckt. Die Frau kam in die Uniklinik, der Skorpion wurde eingefangen und als gelber Mittelmeerskorpion identifiziert, eine der giftigsten Skorpione weltweit. Für Kinder kann sein Stich sogar tödlich sein. Der FC Bayern München hat erneut den Supercup gewonnen. Der Doublesieger gewann bei Vizemeister Borussia Dortmund mit 2:1. Damit konnten die Bayern den Titel aus dem Vorjahr verteidigen. Es ist ihr insgesamt 13. Supercup-Triumph.
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1: Ich bin Sönke Röhling. Guten Abend. In Hürtgenwald in der Eifel hat sich Kanzler Merz nach dem schweren Waldbrand ein Bild von der aktuellen Lage gemacht. Vor Ort dankte er auch den zahlreichen Einsatzkräften. Es war der erste Termin von Merz nach seinem Urlaub. Die Opposition hatte scharf kritisiert, dass er den für das Feuer nicht unterbrochen hatte. Dazu sagte Merz allerdings:
2: Ich habe das mit dem Landrat abgesprochen gehabt, dass ich nicht während der laufenden Löscharbeiten hierher komme, sondern dass ich etwas später komme, um mir anzuschauen, was ist gut gelaufen, was muss besser werden.
1: Von Anwohnern wurde Merz vor Ort trotzdem mit Buhrufen und Pfiffen empfangen. Auf Schildern war zu lesen: Der Wald brennt und Friedrich pennt. Während Russland weiter brutal Ziele in der Ukraine angreift, ist Außenminister Wadephul nach Kiew gereist. Da hat er der Ukraine zusätzliche Hilfen in Aussicht gestellt. Nicht nur militärisch, sondern auch für humanitäre Zwecke. Wadephul sagte:
3: Russlands Angriffskrieg gegen die Ukraine ist die größte Bedrohung der europäischen Sicherheit. Und er betrifft uns alle und stellt uns vor immer neue Herausforderungen, auch durch hybride Angriffe wie Desinformation, gezielte Einschüchterung, auch von Presseorganen in Deutschland und Sabotage. Putins Spaltungsversuche machen uns nur noch entschlossener, die Ukraine weiter zu unterstützen, solange wie es notwendig ist.
1: Wer wird das nächste deutsche Staatsoberhaupt? Auf jeden Fall eine Frau, fordert die SPD. Fraktionsgeschäftsführer Wiese pocht in einem Interview jetzt nochmal darauf, dass die Koalition eine Kandidatin für die Nachfolge von Bundespräsident Steinmeier vorschlägt. Die Union will sich da noch nicht festlegen. Erleichterung bei Thürings Regierungschef Mario Vogt. Die CDU hat ihn mit gut 82% als Landesparteichef wiedergewählt und ihm damit den Rücken gestärkt. Vogt steht politisch unter Druck. Ihm ist wegen Plagiatsvorwürfen der Doktortitel aberkannt worden. Hertha BSC hat sich in die zweite Runde des DFB-Pokals gezittert. Gegen Drittligist Saarbrücken kam die Hertha nicht über ein 1:1 nach Verlängerung hinaus. Die Entscheidung fiel dann im Elfmeterschießen. Zuvor hatte Energie Cottbus eine Überraschung verpasst und gegen Bundesligist Augsburg mit 0:2 verloren. Zur Formel 1. Beim Grand Prix der Niederlande hat sich Weltmeister Lando Norris die Pole Position gesichert. Der McLaren-Pilot startet vor George Russell im Mercedes, der zuvor den Sprint gewinnen konnte. Und WM-Spitzenreiter Kimi Antonelli.
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1: Ich bin Sönke Röhling. In Hürtgenwald in der Eifel hat sich Kanzler Merz nach dem schweren Brand ein Bild von der aktuellen Lage gemacht. Vor Ort dankte er auch den zahlreichen Einsatzkräften. Gleichzeitig räumte er ein, dass es bei der Vorbereitung auf solche Ereignisse noch besser laufen könnte. Damit soll sich die Regierung in den nächsten Tagen beschäftigen. Es war der erste Termin von Merz nach seinem Urlaub. Die Opposition hatte scharf kritisiert, dass er den für das Feuer nicht unterbrochen hatte. Auch bei der Ansprache vor Ort gab es Pfiffe. Während Russland weiter brutale Angriffe auf die Ukraine pflegt, ist Außenminister Wadephul nach Kiew gereist. Dort hat er der Ukraine einmal mehr Deutschlands volle Unterstützung zugesagt und auch weiteres Geld. Unter anderem, damit die Ukraine Wohnungen instand setzen und ihre Energieversorgung sichern kann.
2: Das ist gerade jetzt wichtig, denn auch wenn wir uns hier an einem warmen Sommertag treffen, wir wissen, der nächste Winter steht vor der Tür. Russland greift weiterhin die Energieinfrastruktur an und tut alles, um abermals den Winter als Waffe einzusetzen.
1: An der Tankstelle ist es nach wie vor richtig teuer. Vor diesem Hintergrund macht Finanzminister Klingbeil weiter Druck, um eine Übergewinnsteuer für Ölkonzerne in der EU durchzuboxen. Er wirft den Konzernen Abzocke vor, weil die Spritpreise noch mehr gestiegen sind, als wegen der hohen Ölpreise infolge des Irankriegs eigentlich nötig wäre. Im Zollstreit mit den USA wird Kanada ab dem 8. September Gegenzölle auf US-Produkte verhängen. Das hat Premier Carney angekündigt. Er wirft den USA vor, einen Handelskrieg losgetreten zu haben. Nach dem Scheitern tagelanger Verhandlungen waren gestern neue US-Zölle auf kanadische Produkte in Kraft getreten. Die würden nun Dollar für Dollar erwidert, so Carney. Nach Frank-Walter Steinmeier muss Deutschland eine Bundespräsidentin kriegen. Das fordert die SPD. Generalsekretär Wiese pocht in der Augsburger Allgemeinen darauf, dass die Koalition auf jeden Fall eine Frau nominiert. Der neue Unionsfraktionschef Frei hatte zuletzt gesagt, da solle man sich nicht festlegen. Der FC Bayern München hat den Franz-Beckenbauer Supercup gewonnen. In Dortmund setzte sich der Titelverteidiger mit 2:1 gegen Vizemeister BVB durch. Für die Bayern trafen Nathaniel Brown und Michael Olise. Dortmunds Anschlusstreffer schoss Fabio Silva.
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1: Ich bin Sönke Röhling. Wirtschaftswachstum und Beschäftigung sollen im Zentrum der Kabinettsklausur nächste Woche stehen. Das hat Bundeskanzler Merz der Bild am Sonntag gesagt. Es gehe um eine schnelle und umfassende Entlastung für die Wirtschaft, gerade auch für Handwerk und Mittelstand. Bei den Gesetzgebungsverfahren für die vor der Sommerpause beschlossenen Reformen forderte Merz außerdem Tempo. Sie müssten so schnell wie möglich umgesetzt werden. Bei der Kabinettsklausur am Dienstag und Mittwoch auf Schloss Neu-Hardenberg in Brandenburg will die Regierung ihre Pläne für die kommenden Monate festzurren. Russlands Angriff auf die Ukraine ist die größte Bedrohung für die europäische Sicherheit und er geht uns alle an. Das hat Außenminister Wadephul bei einem Besuch in Kiew gesagt. Er hat der Ukraine einmal mehr Deutschlands volle Unterstützung und weitere Millionen zugesagt. Und er hat klargestellt, dass die Ukraine kein Bittsteller, sondern ein Partner ist.
2: Bereits jetzt profitieren wir auf vielen Wegen von der Zusammenarbeit.